Wirksamkeit dieser Band ist in unzähligen Studien bewiesen worden. Kein Alternative Rock ohne Placebo. Zum 30. Geburtstag und der anstehenden Tour hat uns diese Band einen neuen Song auf die Staff-M-Playlist verschrieben. Rezeptfrei und sofort wirksam. Hier sind Placebo mit Helen Keller.

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1: Im Studio Philipp Ringe. Es dröhnt und donnert rund um Nürnberg. Die Bundeswehr ist zu Gast. Bis Freitag starten und landen am Albrecht-Dürer-Airport immer wieder Eurofighter-Kampfjets. Die üben vor Ort den Ernstfall. Es geht um den Ukraine-Krieg. Bis zum Ende der Woche sind mehr als 70 Starts und Landungen geplant. Die Zuckersteuer von Finanzminister Klingbeil ist erstmal vom Tisch. Da kommt direkt die nächste neue Abgabe um die Ecke. Die Bundesregierung plant offenbar eine neue Steuer auf Plastikverpackungen. Der Bund erhofft sich dadurch Einnahmen von rund 1,5 Milliarden Euro pro Jahr. Sollte das Gesetz abgenickt werden, könnte es bereits im Juli kommenden Jahres in Kraft treten. Der Nobelpreis für Medizin geht in diesem Jahr unter anderem nach Deutschland. Gewonnen haben Peter Hegemann und Georg Nagel sowie der US-Forscher Carl Dieseroth rund um ihre Arbeit bei der Optogenetik. Die ganze Woche noch werden die Nobelpreise in Oslo und Stockholm vergeben. Soweit der Star-FM-Nachrichtenüberblick.
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1: Im Studio Philipp Ringe. Es dröhnt und donnert rund um Nürnberg. Die Bundeswehr ist zu Gast. Bis Freitag starten und landen am Albrecht-Dürer-Airport immer wieder Eurofighter-Kampfjets. Die üben vor Ort den Ernstfall. Es geht um den Ukraine-Krieg. Bis zum Ende der Woche sind mehr als 70 Starts und Landungen geplant. Die Zuckersteuer von Finanzminister Klingbeil ist erstmal vom Tisch, da kommt direkt die nächste neue Abgabe um die Ecke. Die Bundesregierung plant offenbar eine neue Steuer auf Plastikverpackungen. Der Bund erhofft sich dadurch Einnahmen von rund 1,5 Milliarden Euro pro Jahr. Sollte das Gesetz abgenickt werden, könnte es bereits im Juli kommenden Jahres in Kraft treten. Der Nobelpreis für Medizin geht in diesem Jahr unter anderem nach Deutschland. Gewonnen haben Peter Hegemann und Georg Nagel sowie der US-Forscher Carl Dieseroth rund um ihre Arbeit bei der Optogenetik. Die ganze Woche noch werden die Nobelpreise in Oslo und Stockholm vergeben. Soweit der Star-FM-Nachrichtenüberblick.
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1: Im Studio Philipp Ringe. Es dröhnt und donnert rund um Nürnberg. Die Bundeswehr ist zu Gast. Bis Freitag starten und landen am Albrecht-Dürer-Airport immer wieder Eurofighter-Kampfjets. Die üben vor Ort den Ernstfall. Es geht um den Ukraine-Krieg. Bis zum Ende der Woche sind mehr als 70 Starts und Landungen geplant. Die Zuckersteuer von Finanzminister Klingbeil ist erstmal vom Tisch, da kommt direkt die nächste neue Abgabe um die Ecke. Die Bundesregierung plant offenbar eine neue Steuer auf Plastikverpackungen. Der Bund erhofft sich dadurch Einnahmen von rund 1,5 Milliarden Euro pro Jahr. Sollte das Gesetz abgenickt werden, könnte es bereits im Juli kommenden Jahres in Kraft treten. Der Nobelpreis für Medizin geht in diesem Jahr unter anderem nach Deutschland. Gewonnen haben Peter Hegemann und Georg Nagel sowie der US-Forscher Carl Dieseroth rund um ihre Arbeit bei der Optogenetik. Die ganze Woche noch werden die Nobelpreise in Oslo und Stockholm vergeben. Soweit der Star FM Nachrichtenüberblick.
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0: hast die ganze letzte Woche gearbeitet, ne, Flora?
1: Ach so, ich mein's, ja.
0: Ja, natürlich,
1: du. Ich habe viel gearbeitet,
0: wie es sich gehört. Wieder zwei Tage, das sind 7 Tage.
1: Krass, oder?
0: Meine Güte, das ist ja fast neuer Rekord.
1: Da brauche ich erstmal eine Pause.
0: Da brauchst du...
2: Wo geht's denn hin?
1: Nach Malotze.
0: Schön, erstmal eben ab, Ballermann.
1: Nee, da war ich noch nie. Und nee, da werden wir auch nicht hinfahren. Es wird ein reiner Urlaub.
0: Nee, das dürfen wir nicht sagen, weil denn ihre Fans reisen hinterher.
1: Außerdem treffe ich da wieder eine Band. Von daher ist alles
0: okay. Achso. Wen triffst du denn?
1: Icke Hüftgold.
0: Andreas Gabayé, oder? Icke Hüftgold. Auch nicht verkehrt. Ja gut, was soll's. Dann starten wir in die Sendung.
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0: Hat einer was zu sagen? Irgendwas Sinnvolles?
2: Eigentlich nicht. Ich habe keinen Kaffee mehr.
1: Machen wir Musik an.
0: Skunk and Nancy Week. Schönen guten Morgen. Morgen.

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0: The Highway. Einen wunderschönen guten Morgen an diesem Dienstagmorgen.
1: Guten Morgen.
0: Breakfast Club ist am Start. Schön, dass du mit dabei bist.
1: Ja, und da freuen wir uns natürlich sehr. Und es ist eine Kategorie mittlerweile geworden, nach circa fast einem Dreivierteljahr Breakfast Club, die wohl irgendwie jeder lieb gewonnen hat. Ist es nicht Dreivierteljahr?
2: Noch nicht, so lange sind wir noch nicht.
1: Ehrlich?
0: Halbes Jahr? Kommt mir viel länger vor.
1: Ehrlich, ich wollte eigentlich sagen, nach einem Jahr Breakfast Club, aber das ist ja
0: schon langsam wieder. Zum Jubiläum.
1: Ja. Auf jeden Fall eine Kategorie, die jeder lieb gewonnen hat und die immer für viel Traffic hier bei unserem WhatsApp-Account sorgt, nämlich diese Kategorie hier.
3: W oder C, der Rausschmeißer-Song.
1: Wir geben dir eine Kategorie und zwei Songs zu dieser Kategorie und du darfst nachher bestimmen, welchen Song du als Ende unserer Sendung hören möchtest. Und heute ein, ich weiß ja nicht, wie wir darauf gekommen sind, was für eine Kategorie.
2: Wir ist gut, du suchst ja die Kategorien meistens aus und du hast es einfach hingeklatscht und wir alle waren ein bisschen verwirrt, warum.
1: Ja, ich weiß es auch nicht, vielleicht weil ich gerade irgendwie diesen einen neuen Podcast da gehört habe, Menschen versus KI. So heißt die Kategorie. Ich glaube, ich habe nämlich einen Podcast gehört über die Story von OpenAI. Das ist irgendwie so ein sechsteilige Ding. Und ich war teilweise sehr interessiert, teilweise sehr schockiert und teilweise auch sehr verwundert, was da alles so abgegangen ist und mit welchen Machenschaften und wer da überhaupt mit wem zustande gekommen ist und rausgeschmissen wurde und sich wieder zurückgestreikt hat und weiß der Geier was alles. Und das sogar wirklich alle so Hashtag Sam Altman, mehr oder weniger alle vor ihren Errungenschaften warnen, ja, und dann doch mitbekommen haben, dass ja die Regulierung jetzt durch Herrn Donald Trump jetzt wieder in Sachen der Eigenverantwortung der Firmen liegt. Aber gut,
2: ist
1: wir schweifen ab.
2: Ist empfehlenswert, dieser Podcast? Dann kommt mir ja noch den Tipp da.
1: Sehr, sehr empfehlenswert. Ich werde euch den korrekten Namen raussuchen. Wie gesagt, sechsteilige Podcast-Reihe über die OpenAI-Story. Mega cool. Und deswegen haben wir heute gedacht, machen wir Menschen versus KI. Und willst du mal anfangen?
2: Ich habe mich für die Menschheit entschieden, denn noch ist sie nicht verloren. Und ein Song, passend zum Thema, der sich inhaltlich um die Natur des Menschen dreht, innere Kämpfe und das menschliche Streben, sich trotz aller Fehler und Egos weiterzuentwickeln. Das ist doch mal ein Statement von Van Halen. Humans Being heißt der Song.

0: kennt der eine oder die andere noch vom Twister-Soundtrack. Da war der drauf, war damals der letzte Song mit Sammy Hagar als Sänger, bevor die Band 96 verlassen hat.
1: Ja, und wenn du bei Van Halen bist, dann habe ich gedacht, dann müsste ich ja natürlich die KI nehmen. Und ich habe einen Song rausgesucht aus dem Jahr 1983. Und ganz egal, ob der heute gewinnen wird oder nicht, ich werde mir definitiv heute im Laufe des Tages einmal komplett anhören. Denn es geht um Mr. Roboto von Styx.

0: Rock-Song von Styx aus dem Jahr 83, wie gesagt, war eigentlich Teil einer Rockoper, nämlich Kilroy Wars Here. Und in dem Song geht es um einen fiktiven, um eine fiktive Figur namens Robert Orrin Charles. Geiler Song und ich freue mich drauf, falls der heute laufen sollte, aber das liegt nicht in meinen Händen.
1: Da kommt man heutzutage nicht mehr dran vorbei. Stimm ab. Mensch gegen KI. Wer soll heute der Rauschmeister der Sendung sein? 0800 030 3666.

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2: Im Studio Michael Bottlick. Plastikverpackungen könnten für Unternehmen bald deutlich teurer werden. Union und SPD im Bundestag planen eine neue Steuer auf Kunststoff. Das geht aus einem Gesetzentwurf hervor, der der Deutschen Presseagentur vorliegt. Tanja Wagner berichtet.
3: Ab Juli sollen für jede Tonne Kunststoff in Verpackungen 550 Euro fällig werden. Damit will die Regierung Anreize schaffen, weniger Plastik zu produzieren. Gleichzeitig will sie zusätzliche Einnahmen generieren. Schon für das kommende Jahr rechnet der Bund mit Steuereinnahmen von über 800 Millionen Euro. Unter das Gesetz sollen Verpackungen fallen, deren Kunststoffanteil mehr als 5% beträgt, unter anderem bei Folien, Verschlüssen, Deckeln und Kapseln. Der Entwurf muss noch innerhalb der Regierung abgestimmt werden.
2: Der Boom hält an. Die starke Nachfrage nach Elektroautos in Deutschland hat sich fortgesetzt. Rund 88.600 reine E-Autos wurden im September neu zugelassen. Das hat das Kraftfahrtbundesamt in Flensburg mitgeteilt. Das seien rund 95% mehr als im Vorjahresmonat. Grund für die Entwicklung dürfte die E-Auto-Prämie des Bundes sein. Thomas Bremser.
4: Im Mai ist die neue Prämie freigeschaltet worden, unter anderem für neue E-Autos und bestimmte Plug-in-Hybride, die mit Strom und Treibstoff fahren können. Die Höhe hängt von Fahrzeug, Einkommen und Familiengröße ab und kann bei bis zu 6.000 Euro liegen. Die Prämie wirke, und zwar kräftig, sagen Autoexperten. Doch laufe die Förderung aus, drohe erneut ein Einbruch. Umweltminister Schneider ist zufrieden. Bisher seien 100.000 Anträge für die E-Auto-Prämie eingegangen.
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2: Die deutsche U21 kann sich heute direkt für die EM 2027 festspielen. Mit einem Sieg gegen Georgien in Bielefeld wäre das Ticket sicher. Nach klaren Siegen gegen Lettland und Malta reicht ein Erfolg um 18 Uhr für Platz 1 in der Gruppe. Klappt es nicht, zählt das Spiel von Verfolger Griechenland gegen Nordirland. Soweit das Neueste aus dem Star FM News Center.
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5: Einen wunderschönen guten Morgen, Franken. Schön,
6: guten
5: dass du dabei bist. Star FM am Start hast. Alle da, noch zumindest. Flo verlässt uns ja bald. Aber Franken-Reporter Julian, natürlich, der hat keinen Urlaub. Der hat gleich wieder Tickets in 20 Minuten für Giant Haze heute Abend im Z-Bau.
7: Wir müssen aber sagen, bevor das jetzt hier gleich wieder irgendwelche Gerüchte gibt, sie verlässt uns nicht komplett.
8: Also,
7: ja, so. Sie ist dann in einer Woche oder so oder drei wieder da, je nachdem, wie lange sie Urlaub hat.
5: Das wusste ich nicht. Aber okay.
8: Ich wusste das auch nicht, aber schön, dass Christian das so sieht. 7 Grad die aktuellen Temperaturen, Höchstwerte heute 22 bis 23 Grad. Heute und morgen wird es ziemlich schön warm und auch nochmal sonnig, bevor dann übermorgen gebietsweise auch nochmal Schauer runterkommen. Auf den Straßen aber um diese Uhrzeit soweit noch ruhig. Die Blitzer stehen in Nürnberg, Grasergasse und in Rostal auf der Ansbacher Straße. Wenn du auch noch was hast, dann melde dich gerne über die Star Ranger Hotline, das ist die 0800 0303 666.
5: Danke Flo, danke an alle Star Ranger, komm gut und sicher durch.
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5: Guten Morgen.
7: Einen wunderschönen guten Morgen. Dienstag ist es. Schön, dass wir dich wieder in den Tag begleiten können. Ich muss erstmal Fenster aufmachen. Hier ist ja eine warme Luft drin, ne? Weil wir so dermaßen schwitzen und transpirieren, weil hier dieses Black Ticket liegt. Das ist unglaublich.
8: Ja, aber gestern sind wir dann mit dem kleinen Clou rausgerückt. Anastasia hat sich gefreut, hey, ich habe das Black Ticket gewonnen. Na, jetzt muss sie es erstmal verteidigen. Nachher in gut 2 Stunden.
7: Nee. Aber es ist...
8: doch.
7: Na, kannst du zählen? Ja? Es ist aber mal wieder typisch, dass mir immer Hinterhältigkeit vorgeworfen wird und du jetzt auf einmal hier mit irgendwelchen Haken um die Ecke kommst.
8: Naja.
7: So von wegen, ja, du hast das Black Ticket gewonnen, ach nee, du musst es noch verteidigen, eine ganze Woche lang.
8: Per se ist das ja kein Haken, sondern dann weiß man, dass man sich auch wirklich verdient hat, wenn man es dann in den Händen hält.
5: Es ist auf jeden Fall dann spannend, sicher zum Zuhören, wie weit man das schaffen wird oder nicht. Und der Punkt ist, du kannst dich ja immer noch einmischen in die ganze Nummer in der Rockcap auf starfm.de, wenn du auch verteidigen möchtest, wenn du es haben möchtest, wenn du so

0: Hallo, hier ist Billy. Ich bin 13 Jahre alt und ich bin ein riesiger Linkin Park-Fan. Ich habe Linkin Park erst vor so 1,5 Jahren kennengelernt durch Emily Armstrong, aber ich bin mittlerweile auch ein riesiger Fan von den alten Songs mit Chester Bennington und ja, ich bin wie gesagt ein sehr, sehr großer Fan und liebe sowohl die alten Songs als auch die neuen Songs.
1: Da geht mir das Herz auf. Ist das nicht
0: Schön,
1: schön,
0: oder?
1: wenn man so
0: Ja.
1: 13-Jährige hört, die dann sagen, Mensch, ich mag die und die Band, mit der, ich war damals wahrscheinlich 13 ungefähr, als Linkin Park zum ersten Mal um die Ecke gekommen sind. Ach, das freut mich. Und dann wird Billy sich natürlich jetzt auch hier drüber freuen.
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0: Ja, es ist ja jetzt diese Doku ins Kino gekommen. Linkin Park, Unshatter, seit dem 30. September ist sie im Kino. Und das Live-Album, das ist der Soundtrack dazu, der erschien 5 Tage vor dem Kinostart. Und der ist auch unser Album der Woche, heißt ebenfalls Unshatter. Und dabei handelt es sich um Live-Aufnahmen von ihrer From Zero Tour, live in Sao Paulo. Haben sie gespielt, da wurde viel aufgenommen. Sowohl alte als auch neue Songs findest du alle auf dem neuen Album zusammen. Und da sind auch so kleine Interludes, heißt es, glaube ich, noch mit drauf. So Zwischensequenzen, dass es sich wirklich auch irgendwie nach einem großen Ganzen und nicht nur nach so einer Hitsammlung anhört. Und dann können wir uns auch schon freuen, denn es sind auch schon Informationen ans Licht gedrungen, dass in Linkin Park schon wieder an einem neuen Album arbeiten. Also ein Nachfolger von From Zero. Sonderlich viel weiß man darüber nicht. Sie haben nur gesagt, sie wollen sich nicht ganz so viel Zeit lassen wie jetzt beim letzten Mal. Und ich bin sehr gespannt, was da auf uns zukommt.
3: Das wäre auch relativ lang.
0: Naja, also sie haben ja, was war das, fast 4 Jahre dann insgesamt da an diesem Album gewerkelt. Ich meine jetzt nicht von bis.
3: Naja,
0: so.
3: Ich weiß.
0: Aber.
1: So. Spielen wir einen Song oder was?
0: So.
3: Was haben wir denn?
1: What I've Done.

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1: Guten Morgen, wahnsinnig viele Konzerte in Nürnberg diese Woche. Und damit du nicht den Überblick verlierst, hast du natürlich uns. Ich versorge dich mit allen Infos und natürlich auch mit den Tickets. Ja, heute Abend Bryan Adams in der Arena Nürnberg. Da gab es ja gestern schon die Tickets bei mir. In einer Stunde lade ich dich dann ein in den Hirsch zum Konzert von Taiketto und Coriloni. Und jetzt gucken wir mal in den Z-Bau. Da gibt es heute Abend nämlich Stoner Rock aus Kiel von der Band Giant Hey.

0: Stoner Rock aus dem hohen Norden, das sind Giant Haze, die siehst du heute Abend um 8:30 live im Z-Bau Nürnberg.
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8: Im Studio Michael Bottlick. Die Zahl der Kriegsdienstverweigerer in Deutschland steigt weiter steil an. Schon über 12.000 haben seit Januar einen Antrag auf Kriegsdienstverweigerung gestellt. Dreimal so viele wie im gesamten Jahr 2025. Grund dürfte die neue Pflichtmusterung sein. Das Bundesamt warnt aber vor Falschinfos in sozialen Medien. Viele Anträge kommen deshalb unbrauchbar an. Der Boom hält an. Die starke Nachfrage nach Elektroautos in Deutschland hat sich fortgesetzt. Rund 88.600 reine E-Autos wurden im September neu zugelassen. Das hat das Kraftfahrtbundesamt in Flensburg mitgeteilt. Das seien rund 95% mehr als im Vorjahresmonat. Grund für die Entwicklung dürfte die E-Auto-Prämie des Bundes sein.
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8: Kehren Aerosmith doch nochmal auf die Bühne zurück. Nachdem die legendäre Rockband vor 2 Jahren abbrechen musste, verdichten sich jetzt Anzeichen, dass es doch noch einen letzten Auftritt geben könnte. Heute um 16 Uhr soll es dazu eine Ankündigung geben. Soweit die StarFM-Schlagzeilen. Ausführliche Nachrichten bei StarFM wieder in einer halben Stunde.
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9: Einen wunderschönen guten Morgen, Frank. Guten Morgen. Schön, dass du dabei bist. Da FM am Start. Hast gleich ein sehr feiner Rockbock. Freue ich mich auf Alter Bridge, My Champion. Aber davor ist Flo dran.
10: 7 Grad die aktuellen Temperaturen in Nürnberg, Roth und Zirndorf. 22 bis 23 Grad kriegst du heute und morgen. Dazu also recht warm und auch sonnig, bevor es dann übermorgen gebietsweise Schauer gibt. Dafür soweit noch ruhig auf den Straßen in Franken. Geblitzt wirst du in Nürnberg auf der Thomas-Mann-Straße und in Rostal auf der Ansbacher Straße. Wenn du auch noch was entdeckt hast, dann meld das gern über die Star Ranger Hotline, das ist die 0800 0303 666.
9: Danke Flo, danke an alle Star Ranger. Hier sind wie versprochen Alter Bridge. Übrigens Miles Kennedy, der Sänger, kommt ja mit Slash zusammen am Tag nach Rock im Park nach München. Zufall? Oder werden die noch bestätigt? Wir bleiben für dich dran.

0: Ich weiß nicht, ob ich gerade schockiert sein soll oder oder ob das normal ist. Vielleicht bin ich ja auch hier der Weirde in dieser Runde.
1: Du bist emotionslos einfach.
0: Schönen guten Morgen, du bist da von Maximum Rock.
1: Morgen.
0: Hier an diesem Dienst. Was zur Hölle?
2: Also, da hat man Sachen aus Katalogen ausgeklebt und Gesichter drüber gemalt.
1: Wolfi hat noch so eine kleine Bastelmappe zu Hause gefunden.
0: Rein theoretisch wollten wir über ein Thema sprechen, wo jeder irgendwie ein bisschen relaten kann. Selbstgemalte Bilder der eigenen Kinder, der Nichten und Neffen. Was ist das denn? Nichten und Neffen?
2: Es ist aus Blättern gemacht.
1: Gut, dass du kein Künstler geworden bist.
0: Und wann darf man die wegschmeißen? Also wann ist es Zeit, mal die ganzen Schubladen.
2: Was mich interessieren würde.
0: Ja, darum geht's jetzt aber nicht, weil wir haben
1: jetzt
0: gerade
1: die Mappe rausgekramt.
0: Viel andere oder viel tiefere Gräben gerade aufgedeckt, denn wir wollen jetzt nicht mehr wissen, wann kann man so die gemalten Sachen der eigenen Kinder wegschmeißen, sondern mich wundert's eher,
1: wer hat noch eigens gemalte Sachen?
0: Dass du mit fast 45, eine Mappe hast von dir, mit selbstgemalten Bildern und Basteleien, und wir reden hier nicht irgendwie von einer Mappe von, wir sind die drei Bildern oder sowas. Das Ding ist irgendwie 6 Zentimeter dick. Da sind irgendwie, ihr fühlt 100 Blätter drin.
1: Und da sind Wolfis Hände auf dem Cover drauf.
2: Also
1: mit Farbe
2: zum
1: abgedrückt.
2: Hintergrund, meine Eltern sind kürzlich umgezogen und da wurde ausgemistet und da ist so eine alte, wie da drauf steht, Arbeitsmappe von meinem alten Kindergarten rausgekommen. Und zwar von 86 bis 88, was ich da an Bildern gemalt habe.
0: Die Hände sind doch nicht deine Kindergartenhände. Das, ist doch
2: das sind meine
1: Kindergartenhände.
2: Nein, das ist doch viel kleiner.
0: Also so viel kleiner jetzt nur auch wieder nicht. Also
2: soll ich die Sachen jetzt von einem Psychologen mal untersuchen lassen?
0: Nee,
1: das würde mich mal interessieren. Was hat der kleine Wolfram sich gedacht?
2: Ich habe dunkle Farben verwendet,
1: dunkle Vögel.
0: Was mich allerdings verwundert, auch in welchem qualitativ hochwertigen Zustand diese Mappe ist.
2: Das ist krass.
1: Komisch, dass sie nicht einlaminiert sind.
2: Also das sind selbst so aufgemalt, so Blätter, die aufgeklebt wurden und was weiß ich alles. Das ist alles in einem super Zustand. Ich habe keine Ahnung, wie gut das gelagert wurde. Das ist richtig gut.
0: Also selbst wenn es von mir noch irgendwas
2: was
0: geben
2: machen wir denn
0: würde.
2: Jetzt damit? Das interessiert doch keinen Menschen, was ich da habe.
0: Verlosen.
2: Jedes einzelne Blatt wird für die Charity.
1: Ja, wer bietet am meisten auf den kleinen Wolfram K.?
0: Also so viele Themen gerade. Ihr könnt euch gerne dazu äußern, zu diesem ganzen Konvolut an Themen hier. 0800 03 03 666. Die ursprüngliche Frage ist eigentlich, wann darf man die Bilder, die selbstgemalten Bilder der Kinder wegwerfen? Was ja bei Wolfi auch ein bisschen zutrifft, weil rein theoretisch hätten Wolfis Eltern das wohl schon längst machen sollen, wenn du mich fragst.
2: Aber das Thema trifft mich wirklich auch. Ich habe zwar keine Kinder und trotzdem habe ich massiv viele Kinderbilder hier von Nichten und was weiß ich. Und die hebe ich alle auf. Und ich weiß nicht, irgendwann ist doch der Punkt, dass man die wegschmeißen darf, ohne schlechtes Gewissen.
0: Ich bin verstört. Auf jeden Fall verstört.

0: KFM Maximum Rock ist an diesem Dienstagmorgen.
1: Schönen guten Morgen,
0: dass du eingeschaltet hast. Breakfast Club natürlich am Start für dich und wir freuen uns, dass es jetzt losgeht.
1: Aber richtig.
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3: Die Star FM Jury hat entschieden, unter anderem mit A, hat eine Top 5 ausgewählt und wild wird schon gevotet und geklickt in der Rock-App und es läuft eigentlich auch ganz gut und es ist wahnsinnig ausgeglichen, zumindest bei 4 von den 5 Bands. Irgendwie, Louis aus Sachsen läuft nicht so, die haben 1% der Stimmen bisher, die anderen alle so 20 rum irgendwas.
0: Hat ja auch gestern erst angefangen.
3: Brauchen Unterstützung, deswegen halte ich mal die Louis-Fahne hoch. Wählt Louis, einfach mal mitspielen.
1: Klar kann man das machen. Du kannst aber auch Killer Chinchilla wählen. Die gibt es ungefähr seit knapp 3 Jahren, kommen aus Nürnberg, spielen guten Alternative Rock, Metal, Punk, ja, und geht gut ab.

0: coolsten Namen.
1: Ja.
2: Übrigens mit dabei auch eine Geige. Ja, Julian aus der Band, der spielt da auch teilweise Geige neben der Gitarre, also von daher.
1: Ebenfalls gut nach vorn gehen die Deadheads, kommen aus Berlin, machen so Alternative Rock, haben auch, wenn ich mir hier ihr Instagram-Profil anschaue, auch schon ein bisschen was an Bühnenerfahrung und klingen so. Stimme auch. I like it. Ich bin gespannt.
2: Aber natürlich auch Payblum sind mit am Start, auch WBR sind mit am Start. 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
3: Diese Zettelwirtschaft macht mich wahnsinnig. Wer soll da noch die Übersicht behalten?
4: Was suchst du denn?
3: Meine Altersvorsorgeansprüche.
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16: Im Studio Michael Bottlick. Bei der Umstellung auf Elektrobusse mischt Nürnberg bundesweit ganz vorn mit. Laut einem Ranking der Deutschen Umwelthilfe fährt bei uns fast jeder zweite Linienbus elektrisch. Jan Seifert.
17: Das macht Platz 4 unter 39 Großstädten hinter Spitzenreiter Mannheim. Augsburg landet dagegen ganz hinten. Dort gibt es bislang keinen einzigen E-Bus. Stattdessen setzen die Stadtwerke weiter auf Biogasbusse. Grund ist, dass die nötige Ladeinfrastruktur noch fehlt. Erste 15 E-Busse sind aber schon bestellt, komplett umgestellt werden soll bis 2038. München liegt übrigens mit 16,7% im Mittelfeld.
16: Die Zahl der Kriegsdienstverweigerer in Deutschland steigt weiter steil an. Schon über 12.000 haben seit Januar einen Antrag auf Kriegsdienstverweigerung gestellt. Dreimal so viele wie im gesamten Jahr 2025. Grund dürfte die neue Pflichtmusterung sein. Das Bundesamt warnt aber vor Falschinfos in sozialen Medien. Viele Anträge kommen deshalb unbrauchbar an.
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16: Der Boom hält an. Die starke Nachfrage nach Elektroautos in Deutschland hat sich fortgesetzt. Rund 88.600 reine E-Autos wurden im September neu zugelassen. Das hat das Kraftfahrtbundesamt in Flensburg mitgeteilt. Das seien rund 95% mehr als im Vorjahresmonat. Grund für die Entwicklung dürfte die E-Auto-Prämie des Bundes sein. Thomas Bremser.
18: Im Mai ist die neue Prämie freigeschaltet worden, unter anderem für neue E-Autos und bestimmte Plattformen.
0: Plug-in-Hybride, die mit Strom und Treibstoff fahren können. Die Höhe hängt von Fahrzeug, Einkommen und Familiengröße ab und kann bei bis zu 6.000 Euro liegen. Die Prämie wirke, und zwar kräftig, sagen Autoexperten. Doch laufe die Förderung aus, drohe erneut ein Einbruch. Umweltminister Schneider ist zufrieden. Bisher seien 100.000 Anträge für die E-Auto-Prämie eingegangen.
16: Soweit das Neueste aus dem StarFM News Center.
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2: Manchmal ist es komisch, wenn die Notdurft drückt, dann muss man mal schnell weg. Wolfi entschuldigt sich kurz. Schönen guten Morgen, Franken. Schön, dass ihr mit am Start seid. Die aktuellen Temperaturen trotz Donnerbalken jetzt von Flora.
1: Ja. Also donnern tut's heute zum Glück nicht, zumindest hier nicht. 7 Grad, aber aktuell Höchstwerte heute und morgen so bei 22 bis 23 Grad. Heute und morgen warm und sonnig, bevor es dann übermorgen gebietsweise auch ein bisschen Regen gibt.
2: Eine Straße ist gerade richtig voll, wie sieht's denn?
1: Ja, auch hier eine Blockade, A3 Richtung Nürnberg, zwischen Neumarkt Ost und Neumarkt in der Oberpfalz, ein defekter LKW auf dem Standstreifen.
2: Ja, ob da jetzt ein Blitzgewitter im Darmkanal ist, weiß ich nicht. Wie sieht's bei den Blitzern aus?
1: Ja, Grasergasse, da blitzt es ganz schön in Nürnberg, außerdem in Rostal auf der Ansbacher Straße. Wenn du auch noch was entdeckt hast, dann blitzschnell an die 0800 0303 666.
2: Vielen Dank an alle Star Ranger, vielen Dank Flora und alles Gute für Wolfi. Und wir machen weiter mit guten Maximum Rock.

0: Guten Morgen, liebes DFM-Team. Ah, ich bin heute auf jeden Fall auf der Seite der Menschen, also für Wolfi. Liebe Grüße.
1: Oder C, der Rausschmeißer-Song.
2: Völlig zu Recht, denn es ist ein geiler Song von Van Halen. Der heißt Humans Being, war der letzte damals mit Sammy Hagar am Gesang und natürlich nicht ohne Grund ausgewählt heute. Zum einen 6. Todestag von Eddie Van Halen. Also wer dem Gitarrengott huldigen möchte und seinen Respekt ausdrücken möchte, heute ist deine Chance. Aber es geht natürlich vor allem auch um das Thema Mensch versus KI, das wir hier musikalisch umsetzen heute.
3: Da hast du jetzt aber nochmal Rochi einen rausgeholt, ne? Mit dem Todestag, da hast du jetzt nochmal alles auf.
4: Aber nur alle weil Register. Wladimir dich drauf hingewiesen hat.
3: Ich wollte gerade sagen, als wenn du doch auf dem Schirm hattest, mein Lieber.
2: Danke, Wladimir.
3: Also, ja, Mensch versus KI. Ich habe letztens auch einen schönen Podcast gehört über die Geschichte von OpenAI. Und ich wollte den Namen noch nachreichen und der hat den kreativen Namen The OpenAI Story vom Deutschlandfunk. Kannst du bei Spotify hören, wenn du willst. 6 Teile, glaube ich, sind das. War sehr, sehr interessant und sehr, sehr viele Intrigen und Machenschaften, beziehungsweise Intrigen jetzt auch nicht, aber wie die alle so richtig zusammengehangen haben, dass Sam Altman und Elon Musk und was da alles gemacht wurde und hin und her und wie das, welche Folgen das auch alles hatte und warum man mittlerweile, warum die Leute selber waren und so. Könnt ihr euch gerne mal anhören, aber deswegen sind wir auch auf Mensch versus KI genommen und wenn Wolfi bei den Menschen ist, bin ich natürlich bei den Maschinen und ich habe einen schönen Synthie-Pop-Rock-Song von Styx rausgesucht aus dem Jahr 1983, Mr. Roboto.

0: Das Lied erzählt so ein bisschen vom fiktiven Charakter Robert Oren Charles Kilroy und der muss nachher irgendwie ins Gefängnis und Mr. Roboto sind praktisch die Gefängniswärter. Das sind Roboter, die da aufpassen, dass da alle da bleiben, wo sie hin sollen. War mal Teil einer Rockoper namens Kilroy Wars Here und steht heute für C und bin mal gespannt. Wie steht's denn da im Moment so?
1: Sehr ausgeglichen, aber bin gespannt, wer am Ende das Rennen macht. Mensch oder Maschine? Stimm ab 0800 030 3666.

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1: Guten Morgen, viel Spaß an alle, die noch ein Ticket ergattern konnten für Bryan Adams heute Abend in der Arena Nürnberg. Wir haben ja gestern auch nochmal Tickets verlost. Wird bestimmt ein guter Abend. Aber auch im Hirsch erwartet uns heute ein guter Abend. Es kommen nämlich gleich zwei tolle Bands auf gemeinsame Headliner-Tour. Da hätten wir zum einen Tyketto oder Tyketto. Hardrock und Glam Metal aus New York haben gerade zum ersten Mal seit 10 Jahren wieder ein neues Album veröffentlicht. Und sie kommen nicht alleine, sie haben Support von Corleone. Das ist die Band vom Gotthard-Gitarristen Leo Leoni. Also Tyketto und Corleone heute Abend im Hirsch Nürnberg. Beginn ist um 19.20 Uhr, ungewöhnliche Zeit. 40 Euro kosten die Tickets oder nix. Wenn du auf der Star-FM-Gästeliste stehst, dann schreibe ich dich gerne drauf. 0800 0303 666. Einfach kurz eine WhatsApp schicken.
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12: Im Studio Michael Bottlick. Die Zahl der Kriegsdienstverweigerer in Deutschland steigt weiter steil an. Schon über 12.000 haben seit Januar einen Antrag auf Kriegsdienstverweigerung gestellt. Dreimal so viele wie im gesamten Jahr 2025. Grund dürfte die neue Pflichtmusterung sein. Das Bundesamt warnt aber vor Falschinfos in sozialen Medien. Viele Anträge kommen deshalb unbrauchbar an. Der Boom hält an. Die starke Nachfrage nach Elektroautos in Deutschland hat sich fortgesetzt. Rund 88.600 reine E-Autos wurden im September neu zugelassen. Das hat das Kraftfahrtbundesamt in Flensburg mitgeteilt. Das seien rund 95% mehr als im Vorjahresmonat. Grund für die Entwicklung dürfte die E-Auto-Prämie des Bundes sein.
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12: Kehren Aerosmith doch nochmal auf die Bühne zurück. Nachdem die legendäre Rockband vor 2 Jahren abbrechen musste, verdichten sich jetzt alle.

0: gemütlicher wird. Gebietsweise gibt es öfter mal Regen. Dafür ist es auf den Straßen soweit ruhig und du kommst gut durch. Geblitzt wirst du in Nürnberg auf der Regensburger Straße, Thomas-Mann-Straße und in Rostal auf der Ansbacher Straße. Wenn du auch noch was entdeckt hast, dann schick gerne rüber. Star-Ranger Hotline ist die 0800 0303 666.
1: Danke Flo, danke an alle Star-Ranger. Wir haben jetzt drei Songs am Stück für dich. Starten mit The Subways und dann AC/DC. Haben sie am Freitag das letzte Konzert ihrer Karriere gegeben. Die aktuelle Tour ist zumindest beendet und es gibt keine Gerüchte oder irgendwas, was 2027 folgen soll. Wir sind und bleiben da für dich dran. Yeah.

0: Fire in the Hole würde Wolfi wahrscheinlich auch gerne mal legen, bei den ganzen Bildern, die er da so zur Verfügung gestellt hat von seinen Neffen und Nichten. Mando Diao gerade hier bei Star FM Mexican Rock, bei deinem Sender des Vertrauens. Wann darf man eigentlich so selbstgemalte Bilder wegwerfen? Das hier irgendwie
1: wie machst du das denn? Du hast doch sicher ganz viele von deinem Sohn.
0: Naja, man muss ja natürlich sagen, dass mein Kind ist ja auch erst 8. Also da ist ja noch so, wie mit Rechnung muss man, die muss man ja für das Finanzamt auch immer noch 10 Jahre aufbehalten. Von daher bin ich da ja vollkommen in der, im Soll. Deswegen, ich habe einen Schubfach, da hau ich alles rein. Und letztendlich hat weder er noch ich jemals in dieses Schubfach reingeguckt. Irgendwann wird man das vielleicht mal machen oder so, aber ansonsten bisher liegt da alles sicher verstaut. Rick hat aber eine ganz andere Meinung dazu.
2: Wir müssen vielleicht unterscheiden zwischen selbstgemalten Bildern zu Hause und selbstgemalten Bildern in der Kita. In der Kita ist es so, 95% der Kinder wollen nur ihre 3 blauen Striche und den gekrakelten Müll an dich weitergeben und denken sich, oh, ich will den Müll jetzt loswerden, jetzt schenke ich das irgendjemanden random, der hier rumläuft. Und das bekommst du dann einfach die Folge hier für dich und du denkst dir dann einfach nur, was soll ich mit dem Müll?
3: Oh, Backe.
0: Jetzt haben wir das aber.
3: Jetzt geht's los.
1: Kann das sein, der arbeitet da?
3: Ich glaube auch, dass er im Kindergarten arbeitet.
0: Jetzt haben wir das aber. Ich sehe schon die Gesichtsröte in diversen Gesichtern.
3: Kieferklappen runter in der gesamten Republik.
1: Also ich darf ja immer keine Tipps geben, weil ich ja keine Kinder habe, aber ich glaube, ich würde das einfach von vornherein so etablieren, wenn ich Kinder hätte, dass klar ist, ein Bild wird eine Woche aufgehängt und dann wird es sofort vernichtet. Wenn die das von Anfang an kennenlernen, dann ist es ja nichts Ungewöhnliches oder Schlimmes für sie.
3: Ja, und dann erzählen die das im Kindergarten und dann musst du zum Gespräch da ankommen.
0: Lass mal erzählen.
1: Der bringt sich gerade ich renne hier von einem Fettnäpfchen ab sofort ins nächste.
0: Teufelsküche, ich sag dir
1: eins. Ich habe ja die von meinen Nichten hier und ich habe einen ganzen Stapel voll, weil ich die auch nicht wegwerfe, weil ich irgendwie denke, so macht man nicht. Aber es ist ja eigentlich Quatsch, weil kein Mensch guckt sich die an.
0: Oh Gott, die ganze Mütterbubble, die greift jetzt gerade Wut in Brand nach den Handys und schickt jetzt gleich die ganzen Nachrichten.
1: Nee, die verstehen das nämlich. Die haben nämlich die gleichen Probleme.
3: Die fühlen sich endlich mal gesehen.
0: Ja, ja, ich glaube auch. Beschwerden an Wolfram, an Wolfi Edster.
1: 0800 0303 666. Es ist nicht so ungewöhnlich, wenn man diese Bilder relativ schnell entsorgt, oder?

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0: StarFM Maximum Rock ist an. Du hörst den StarFM Breakfast Club. Es ist Dienstagmorgen. Schön, dass du mit dabei bist.
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2: Das war eine ganze Flut an Abstimmungen, die reingekommen sind, nachdem wir so viel Spaß hatten in der letzten Woche mit meinem Party Rock Mixtape, mit deinen Songs, über 30.000 Vorschläge. Wir haben Party Rock Mixtape gemacht und einfach einen Tag zelebriert. Ja, ich habe nicht mehr nachgezählt irgendwann. Auch Excel hat gesagt, keine Ahnung, die Zahl kenne ich nicht mehr. Auf jeden Fall konntest du jetzt vielleicht Excel abstimmen Rose in der App und auf starfm.de. Und du hast dich entschieden und deswegen machen wir, wie du möchtest. Ab sofort, den ganzen Oktober, jeden Freitag, werfen wir hier im Breakfast Club das Party Rock Mixtape nochmal ein, drücken auf Shuffle und hören einfach wild rein, was du da alles an Songvorschlägen reingeschickt hast. Sprich, jeden Freitag ab sofort Party Rock nonstop.
3: Nice. Darf man dann dazu auch gleich morgens Bier trinken?
2: Das oder so liegt im Ermessen des Einzelnen. Ich würde mich auf Kaffee fokussieren, aber das kann ja jeder handhaben, wie er oder sie es möchte. Auf jeden Fall freue ich mich, dass wir ab sofort jeden Freitag einfach geile Mucke haben, Ausreißer haben, gute Laune Mucke haben, Songs, die sonst nicht laufen und einfach wieder Spaß haben.
3: Vielleicht kann man das ja immer mal mit einem weiteren Song aktualisieren, nennen Mixtape.
2: Na, wir drücken einfach auf Shuffle, würde ich sagen. Da sind so viele ja noch nicht gelaufen. Da werden manche kommen, die schliefen schon, manche sind neu mit dabei.
3: Ah, ja.
2: Also von dem her machen
3: jetzt
2: wir die ganz wilde Mischung.
3: Ah, jetzt habe ich es verstanden. Na dann, bin ich sehr gespannt.
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11: Im Studio Michael Bottlick. Bei der Umstellung auf Elektrobusse mischt Nürnberg bundesweit ganz vorn mit. Laut einem Ranking der Deutschen Umwelthilfe fährt bei uns fast jeder zweite Linienbus elektrisch. Jan Seifert.
12: Das macht Platz 4 unter 39 Großstädten hinter Spitzenreiter Mannheim. Augsburg landet dagegen ganz hinten. Dort gibt es bislang keinen einzigen E-Bus. Stattdessen setzen die Stadtwerke weiter auf Biogasbusse. Grund ist, dass die nötige Ladeinfrastruktur noch fehlt. Erste 15 E-Busse sind aber schon bestellt, komplett umgestellt werden soll bis 2038. München liegt übrigens mit 16,7% im Mittelfeld.
11: Plastikverpackungen könnten für Unternehmen bald deutlich teurer werden. Union und SPD im Bundestag planen eine neue Steuer auf Kunststoff. Das geht aus einem Gesetzentwurf hervor, der Deutschen Presseagentur vorliegt. Tanja Wagner berichtet.
13: Ab Juli sollen für jede Tonne Kunststoff in Verpackungen 550 Euro fällig werden. Damit will die Regierung Anreize schaffen, weniger Plastik zu produzieren. Gleichzeitig will sie zusätzliche Einnahmen generieren. Schon für das kommende Jahr rechnet der Bund mit Steuereinnahmen von über 800 Millionen Euro. Unter das Gesetz sollen Verpackungen fallen, deren Kunststoffanteil mehr als 5% beträgt, unter anderem bei Folien, Verschlüssen, Deckeln und Kapseln. Der Entwurf muss noch innerhalb der Regierung abgestimmt werden.
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11: Die deutsche U21 kann sich heute direkt für die EM 2027 festspielen. Mit einem Sieg gegen Georgien in Bielefeld wäre das Ticket sicher. Nach klaren Siegen gegen Lettland und Malta reicht ein Erfolg um 18 Uhr für Platz 1 in der Gruppe. Klappt es nicht, zählt das Spiel von Verfolger Griechenland gegen Nordirland. Soweit das Neueste aus dem Star FM News Center.
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14: Einen wunderschönen guten Morgen, Franken. Morgen. Schön, dass du mit dabei bist. Star FM ist am Start, alle tutti completo da. Wir haben auch unseren Franken-Reporter Julian mit dabei. Gleich in 20 Minuten mit Free-Tickets für Matzen am Freitag.
15: Sind empfehlenswert. Nice.
14: Aber davor kurzer Blick auf die Straßen und aufs Wetterradar.
16: Das Thermometer zeigt an 6 bis 7 Grad aktuell in Nürnberg, Fürth und Erlangen. Heute und morgen wird es aber insgesamt noch ziemlich warm werden, auch ziemlich sonnig. Höchstwerte liegen so bei 22 bis 23 Grad, bevor es morgen ein bisschen bewölkter wird, ein bisschen zuzieht und auch gebietsweise Regen geben wird. bitte vorsichtig. A6 Richtung Heilbronn zwischen Schwabach-West und Neuendettelsau. Ein defekter LKW und Reifenteile auf der Fahrbahn im Baustellenbereich. Also hier bitte ganz besonders vorsichtig und auch ein bisschen mehr Zeit einplanen. Die Blitzer stehen in Nürnberg auf der Thomas-Mann-Straße, auf der Regensburger Straße und in Rostal auf der Ansbacher Straße. Wenn du auch noch was entdeckt haben solltest, meld das gern über die Star Ranger Hotline. Das ist die 0800 0303 666.
14: Danke Flo, danke an alle Star Ranger. Komm gut und sicher durch.
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14: Guten Morgen.
15: Einen wunderschönen guten Morgen. Und gleich ist es soweit. Gleich werden wir mal erleben, inwiefern hier das Black Ticket so der Plumpser geht rumspielt. Oder ob es bei einem bleiben kann.
16: Der Plumpser geht
15: rum. Kennt ihr noch? Der Plumpser geht rum.
16: Ja. Habe ich lange nicht mehr dran gedacht.
15: Okay, cool. Dann jetzt let me in von den Beatsticks hier bei Star von Maximum Rock.

0: Wunderschönen guten Morgen hier mit Morgen. Star FM Maximum Rock. Schön, dass du mit dabei bist. Und jetzt wird es spannend hier bei uns, denn es ist Zeit für den ersten Ticketfight um das Black Ticket. 10 Konzerte deiner Wahl für dich, für deine Begleitung. Alles for free.
1: Jetzt wird nämlich gequizt, ja, und Flora hat für dich ja die besten Konzerte reserviert. Ich meine Papa Roach, Deep Purple, Bullet for My Valentine, Blink 182, Foreigner, Megadeth, Korn, Pretty Reckless, Five Finger Death Punch und so weiter und so fort. Das wird jetzt mal ein richtiger Clash.
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3: Ja, wir lieben es zu quizzen, deswegen geht's los. Es treten gegeneinander an zwei Kontrahentinnen. Zum einen unsere Ticketverteidigerin Anastasia, Sozialarbeiterin. Hallo.
4: Yeah.
3: Bist du schon ein bisschen nervös, oder?
4: Ja, ein bisschen.
3: Deine Ticket-Herausforderin ist Jessie, Reklamationssachbearbeiterin. Wie geht's dir?
4: Ja, Puls bei 200, aber sonst ist alles gut.
3: Seid ihr bereit?
4: Ja. Ja.
3: Okay, Ohren gespitzt. Erste Frage. Wie heißt die Konzertlocation in Las Vegas, in der Metallica bis März 24 Konzerte spielen werden? Nicht alle auf einmal. Gut, wenn ihr es beide nicht wisst, dann gibt's keinen Punkt. Wir machen die nächste Frage. Wer von uns dreien arbeitet am längsten bei Star FM?
4: Jessie?
3: Ja. Oh.
4: Ich würde jetzt so sagen, Chris.
3: Tadam. Leider falsch. Das heißt, ein Punkt geht an Anastasia. Wolfi arbeitet am längsten hier.
1: Wolfi, der alte Sack, der arbeitet schon seit der Steinzeit.
0: Über 20 Jahre, ich sag's euch.
4: Ja, so, Glückwunsch.
3: Dann
0: naja.
4: Danke.
3: Kommen wir zur nächsten Frage. Anastasia, du führst, Jessie kann ausgleichen. Wir schauen mal. In welchem Streamingdienst wird die neue Oasis-Doku ab Freitag verfügbar sein?
4: Ja, Anastasia.
1: Oh, wow.
3: Okay, mutig, sag es.
4: Ja, ich tippe mal auf Netflix.
3: Auch das leider nicht richtig. Es ist Disney Plus. Das heißt, wir kommen zum Stechen. Und zwar könnt ihr eine Schätzung abgeben. Derjenige, der näher dran ist, der gewinnt das Black Ticket. Also es geht hier um was. Wie viele Alben wurden 2025 in Deutschland auf CD verkauft?
4: Sagen wir 250.000.
3: 250.000. Jessie, was sagst du?
4: Das sind auf jeden Fall mehr als 250.000. Würde ich jetzt mal schätzen. Ich sag 1 Million.
3: Alles klar.
1: 1 Million aufgeschrieben. Und
3: die Antwort sind 10,6 Millionen Regen. Deswegen, Jessie, du gewinnst das Black Ticket.
4: Scheiße.
3: Direkt der Anastasia mal am ersten Quiztag abgeluxt.
1: Aber ich finde, du siehst relativ einfach mit dem Wort Gewinn.
3: Ja, das stimmt.
1: Du
3: das
1: hast vorläufig das Black Ticket gewonnen, denn
3: für
1: auch
3: die
1: du
3: nächsten 24
1: musst
3: Stunden.
1: Es natürlich verteidigen in den nächsten Runden. Das heißt, wir hören uns morgen wieder um 8 Uhr, währenddessen du dein Ticket dann verteidigen kannst. Anastasia, tut mir leid, bei dir wurde gleich am ersten Tag sozusagen das Ticket abgeluxt.
3: Aber vielen Dank fürs Mitquizzen auf jeden Fall.
4: Ja, danke.
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1: Und apropos Radio laut, das kannst du jetzt auf jeden Fall auch laut machen, denn wir hören nochmal rein in unser Album der Woche Unshattered von Linkin Park und da haben wir gleich nochmal einen richtigen Klassiker In the End hier bei Star FM Maximum Rock. Schönen guten Morgen.

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1: Guten Morgen. Diese Woche hagelt es wieder Freikarten hier bei Star FM Franken. Ja, es sind wahnsinnig viele Konzerte diese Woche in Nürnberg. Und für fast alle haben wir eine Gästeliste. So auch für Freitagabend Matzen. Live im Löwensaal Nürnberg, auf Tour zum neuen Album Smile, und es ist ja gleichzeitig auch die Abschiedstour vom Schlagzeuger Sascha Matzen. Er hatte angekündigt, nach über 20 Jahren will er aussteigen. Es ist seine letzte Tour.

Die Vorband von Madsen, die heißen Schlummer, haben letzten Monat erst ihr Debütalbum veröffentlicht, Heulen am Wasser, und sie gelten so ein bisschen als Vertreter der neuen Hamburger Schule.

0: Matzen mit Support von Schluma. Freitagabend im Löwensaal Nürnberg, präsentiert von StarFM. Tickets kosten eigentlich 50 Euro, aber ich schreibe dich auch hier gerne auf die Gästeliste. Schick mir einfach eine WhatsApp an die 0800 0303 666.
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13: Im Studio Michael Bottlick. Die Zahl der Kriegsdienstverweigerer in Deutschland steigt weiter steil an. Schon über 12.000 haben seit Januar einen Antrag auf Kriegsdienstverweigerung gestellt. Dreimal so viele wie im gesamten Jahr 2025. Grund dürfte die neue Pflichtmusterung sein. Das Bundesamt warnt aber vor Falschinfos in sozialen Medien. Viele Anträge kommen deshalb unbrauchbar an. Der Boom hält an. Die starke Nachfrage nach Elektroautos in Deutschland hat sich fortgesetzt. Rund 88.600 reine E-Autos wurden im September neu zugelassen. Das hat das Kraftfahrtbundesamt in Flensburg mitgeteilt. Das seien rund 95% mehr als im Vorjahresmonat. Grund für die Entwicklung dürfte die E-Auto-Prämie des Bundes sein.
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13: Kehren Aerosmith doch nochmal auf die Bühne zurück, nachdem die legendäre Rockband vor 2 Jahren abbrechen musste, verdichten sich jetzt Anzeichen, dass es doch noch einen letzten Auftritt geben könnte. Heute um 16 Uhr soll es dazu eine Ankündigung geben. Soweit die StarFM Schlagzeilen. Ausführliche Nachrichten bei StarFM wieder in einer halben Stunde.
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15: Einen wunderschönen guten Morgen, Franken. Schön, dass du mit dabei bist. StarFM ist am Start, gleich mit dem nächsten Rockblock mit Shiny Happy People von R.E.M. Den hören wir gleich, aber davor hat Flo noch was Wichtiges von den Straßen und das Aktuelle vom Wetterradar.
16: Das Thermometer zeigt an 7 Grad die aktuellen Temperaturen. Höchstwerte heute und auch morgen nochmal 22 bis 23 Grad. Eigentlich ganz freundlich und sonnig. Übermorgen dann ein bisschen grauer, einige Wolken mehr und auch gebietsweise Schauer mit dabei. Es staut sich in Fürth-Würzburger Straße zwischen Wehlauer Straße und Förstermühle. Da brauchst du mal aktuell so eine Viertelstunde mehr. Fenster Ranger hat sich gemeldet mit dem Blitzer. Matthias sagt, Nürnberg-Regensburger Straße wirst du geblitzt. Außerdem steht einer in Erlangen auf der Schillerstraße. Wenn du auch noch was entdeckt hast, dann melde dich gern über die Star Ranger Hotline. Das ist die 0800 0303 666.
15: Danke Flo, danke an alle fleißigen Star Ranger. Kommt gut und sicher durch. 3 Songs am Stück jetzt hier bei Star FM, Green Day, Revolution Radio und dann wie versprochen R.E.M. Viel Spaß.

0: Hallo, liebes Team. Ja, ich bin selber Kindergärtnerin und ich weiß, was das bedeutet, wenn man ständig irgendwelche Bilder bekommt, die auch vielleicht nicht so aussagekräftig sind. Wir machen es tatsächlich so, dass wir nur die schönsten, aussagekräftigsten Bilder behalten und von denen aber Fotos machen. Und dann hat man die ja im Handy und kann das Original wegmachen. Oder die schönsten kommen einfach in das Portfolio der Kinder. Und ansonsten, ja, am Kühlschrank hängen, glaube ich, immer nur 2 Bilder oder so. Und da erkennt man aber auch meistens ganz gut drauf, was da zu sehen ist. Wenn da nur Striche sind, dann werden sie auch leider irgendwann entfernt.
1: Aber stell dir mal vor, man hätte von Pablo Picassos Bildern auch bloß ein Foto gemacht und die Originale weggeschmissen.
2: Also das finde ich auch irgendwie ein bisschen, es fühlt sich ein bisschen falsch an. Ich weiß auch nicht, irgendwie fühlt sich einfach falsch an, diese Bilder wegzuschmeißen, deswegen machen wir es ja so ungern.
3: Kann man die nicht ins Kinderzimmer hängen einfach?
1: Du kannst ja nicht deine geschenkten Bilder, die du von einem Kind kriegst, einfach sagen, wir hängen die in dein Kinderzimmer. Also ich weiß zum Beispiel, dass mein Kind damals auch angekommen ist und hat gesagt, Papa, wo hängst du das denn jetzt hin? Und dann wirklich kontrollieren gekommen ist, ob du denn auch wirklich da hängst. Also Kinder sind da schon auch sehr im Kontrollwahn teilweise mit drin, was auch die nächste Hörerin hier berichtet.
4: Moin, ja, geiles Thema. Ich wurde letztens fast gesteinigt, weil ich das Bild meiner Tochter, was ungefähr 6 Jahre alt war, das war so Marke Aldi Lagerverkauf. Also nicht eins von den schönen Porträts, das wollte ich wegschmeißen und habe es dann so ganz heimlich in dem Papier geschmuggelt. Sie hat es entdeckt, sie bringt leider immer die Pappe raus. Das ist natürlich ziemlich kontraproduktiv, also da muss man ganz schön aufpassen.
1: So, da gibt es jetzt natürlich 2 Möglichkeiten. Also entweder die Bilder nicht mehr wegschmeißen oder die Pappe selber rausbringen. Ja. Aber Wolfram, wir sind noch nicht so richtig auf den grünen Zweig gekommen.
2: Ich habe noch nicht die Lösung. Was ich noch ganz gut fand, es gab noch einen Vorschlag rein. Es gibt wohl so Bilderrahmen, in denen 100 bis 150 Bilder reinpassen. Dann kommt einfach das Neueste immer oben drauf. Dann hängt quasi immer nur ein Bild. Man hat die anderen aber nicht weggeworfen.
1: Das große Problem dabei ist aber, dass nicht immer jedes Bild die gleiche Form und Größe hat.
2: Achso.
3: Und welchen Vorschlag ich auch noch ganz süß fand, dass man, da muss man Passepartout arbeiten, dass man das in einen Ordner sammelt dann und dann dem Kind wieder zurückschenkt, wenn es 18 wird.
2: Das ist tricky. Dann müssen die damit klarkommen und dann ist es raus aus dem Haus.
3: Ja.
2: Das finde ich nicht schlecht.
3: Die Verantwortung abgegeben. Gerne weiterhin deine Meldung zu diesem doch sehr schwierigen Thema da lassen. 0800 03 0366.

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1: 100% Maximum Rock für Funk. Schön, dass du eingeschaltet
2: hast. Mit einer Begeisterung freuen wir uns, dass du hier bist.
3: Klingt wie jemand, der bald im Flieger nach Mallorca sitzt.
2: Ja, irgendwie schon.
1: Was ein Zufall, das bin ja ich. Nein, schön, dass du eingeschaltet hast an diesem Dienstagmorgen.
2: So. Morgen. Du kannst natürlich wieder heute den Rausschmeißer des Tages bestimmen, C oder W, W oder C. Heute geht's um das Thema Mensch versus KI. Ich habe einen schönen Podcast gehört, könnt ihr euch gerne mal reinziehen, die OpenAI Story, ist ziemlich interessant, geht über 6 Folgen vom Deutschlandfunk, findest du bei Spotify, hat uns ein bisschen dazu inspiriert, mit diesem Thema um die Ecke zu kommen und Tore ist da auf meiner Seite.
4: Domo arigato, Mr. Roboto. Ich bin auf jeden Fall für Team Christian. Also der Song ist wirklich gut. Ja, der trifft auch ein bisschen mehr meinen Nerv als Van Halen. Als die alten Van Halen. Gut, schönen Dienstag.

0: Grandioser Song, den werde ich auf jeden Fall hören, ob er nur gewinnt oder nicht. Den hören wir alleine im stillen Kämmerlein ein. Ein Song aus dem Jahr 1983 war drauf auf der Rockoper Kilroy Was Here. Es geht um die fiktive Figur Robert Orrin Charles Kilroy. Und Mr. Roboto sind die Roboter, die das Gefängnis überwachen, in dem Kilroy sitzt, sozusagen.
1: Ich habe mich dann doch eher auf die Menschenseite geschlichen. Van Halen, Humans Being, der letzte Song 96 mit Sammy Hagar am Mikro aufgenommen. Es geht in dem Song um die Natur des Menschen, innere Kämpfe und das menschliche Streben, sich trotz aller Fehler und Egos weiterzuentwickeln. Und meine Damen und Herren, heute 6. Todestag von Eddie Van Halen. Also wer einfach Eddie nochmal seinen Respekt ausdrücken möchte, der schickt ein W für diesen Song hier. Und es ist eine geile Nummer, mit einem geilen Gitarrensolo gleich noch.
0: Ich glaube, die Hälfte des Songs besteht aus dem Gitarrensolo, oder?
1: Ja,
0: wenn ich das Eddie so richtig im Kopf habe. Nur gut.
2: Ziemlich ausgeglichen auf die Stimme. Genau, ausgeglichen tatsächlich. Also stimmt doch weiterhin ab, dass wir zum Ende der Sendung ein Ergebnis haben für den Rauschmeister. 0800 0303 666.
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18: Im Studio Michael Bottlick. Die Zahl der Kriegsdienstverweigerer in Deutschland steigt weiter steil an. Bis Ende August sind schon 12.102 Anträge beim zuständigen Bundesamt eingegangen. Das berichten die Funke-Medien und das Redaktionsnetzwerk Deutschland. Dirk Zeitler.
19: Die Wehrpflicht ist immer noch ausgesetzt in Deutschland und doch steigt die Zahl der Anträge auf Kriegsdienstverweigerung stark. Dafür gibt es naheliegende Gründe. Da ist das Gesetz über den neuen Wehrdienst. Kern ist die verpflichtende Musterung für junge Männer. So sollen Freiwillige rekrutiert werden. Doch melden sich zu wenige, kann der Bundestag über eine sogenannte Bedarfswehrpflicht entscheiden. Ein weiterer Grund für den steilen Anstieg dürfte in der brenzlichen Sicherheitslage und der damit bei vielen verbundenen Kriegsangst liegen.
18: Bei der Umstellung auf Elektrobusse mischt Nürnberg bundesweit ganz vorn mit. Laut einem Ranking der Deutschen Umwelthilfe fährt bei uns fast jeder zweite Linienbus elektrisch. Jan Seifert.
20: Das macht Platz 4 unter 39 Großstädten hinter Spitzenreiter Mannheim. Augsburg landet dagegen ganz hinten. Dort gibt es bislang keinen einzigen E-Bus. Stattdessen setzen die Stadtwerke weiter auf Biogasbusse. Grund ist, dass die nötige Ladeinfrastruktur noch fehlt. Erste 15 E-Busse sind aber schon bestellt, komplett umgestellt werden soll bis 2038. München liegt übrigens mit 16,7% im Mittelfeld.
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18: Für viele Menschen ist er der beste Fußballer aller Zeiten und in seiner Heimat Argentinien ist Lionel Messi quasi ein Heiliger. Heute dürfte es entsprechend emotional werden, denn mit dem Spiel gegen Benin in Buenos Aires beendet Messi seine Karriere im Nationalteam. Thomas Brockt berichtet.
21: Es werden wohl viele Tränen fließen. Einen unvergesslichen Tag erwartet Argentiniens Trainer Scaloni. Und die Fans werden ihren Fußballgott, der das Team vor 4 Jahren zum WM-Titel führte, noch einmal feiern. Im Sondertrikot mit goldener Rückennummer wird Messi auflaufen und sich nach 21 Jahren verabschieden. Es tut mir in der Seele weh, aber es ist an der Zeit, hatte Messi gesagt, als er im August seinen Rücktritt ankündigte. Für seinen Verein Inter Miami wird der 39-Jährige aber weiter spielen.
18: Soweit das Neueste aus dem Star-FM News Center.
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1: Einen wunderschönen guten Morgen, Franken. Schön, dass du mit dabei bist. Star-FM ist am Start, alle hier fit und motiviert. Franken-Reporter Julian natürlich auch mit dabei. In 20 Minuten wieder mit einem schönen Tipp und Free Tickets. Aber erstmal der Blick auf die Straßen und das Wetterradar.
2: Die aktuellen Temperaturen liegen bei 7 Grad in Nürnberg, Zehlendorf und Roth. 22 bis 23 Grad heute das Maximum. Heute und morgen auch nochmal ziemlich sonnig, bevor dann übermorgen gebietsweise einige Schauer runterkommen. Soweit ruhig auf den Straßen, du kommst gut durch. Star-Ranger Matthias hat einen Blitzer gemeldet, Regensburger Straße in Nürnberg. Außerdem steht noch einer auf der Thomas-Mann-Straße und in Erlangen-Schiller-Straße wirst du ebenfalls geblitzt. Wenn du sonst noch was entdeckt hast, Staus oder Blitzer, dann melde dich gern über die Star-Ranger-Hotline, ist die 0800 0303 666.
1: Danke Flo und natürlich vor allem vielen lieben Dank an alle fleißigen Star-Ranger. Tag für Tag auf den Straßen Frankens unterwegs, Daumen hoch und gute und sichere Fahrt.
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1: Einen wunderschönen guten Morgen.
0: Einen schönen guten Morgen. Heute wurde das Black Ticket zum ersten Mal nicht verteidigt. Anastasia musste gleich abgeben und Jessie hat jetzt alle Hände voll zu tun, da das Ding zu verteidigen.
2: Ja, die ganze Woche wird es immer wieder das Verteidigungsduell geben. Also wenn du denkst, hey, mit dem Musikwissen kann ich glänzen, da kann ich mich noch für anmelden, kannst du auf starfm.de und in deiner starfm-App und dann sind vielleicht 10 Konzerte deiner Wahl bald deine.
1: Natürlich, für 2 Personen, sprich im Wert von rund 1.000 Euro das Ganze. Also gönn dir und tritt an, morgen die nächste Runde um 8 Uhr.

0: Guten Morgen, hier ist Marleen. Also zu eurem Thema mit Kinderbildern. Also ein Vorschlag. Nehmt diese Bilder, schreibt drauf, wann ihr die bekommen habt, wie alt euer Kind ist und macht sie in einen großen Ordner und schenkt diesen Ordner dann eurem Kind zum 18. Geburtstag. Die freuen sich garantiert.
1: Weil müssen wir den Kram los. Das ist das Allerwichtigste an dieser Nummer. Ohne schlechtes Gewissen. Man hat diese ganzen Bilder, die sich angesammelt haben über die Jahre, nicht einfach weggeworfen, was sich irgendwie weiterhin falsch anfühlt.
2: Aber mit diesem 18. Geburtstag sagen viele.
3: Es gibt auch so 2, 3 Bilder, die habe ich immer noch. Aber ich habe dann meinem Großen mit 18 eine große Mappe mit seinen Bildern mitgegeben, um einfach ihm zu zeigen, was er so gemacht hat. Das habe ich von meiner Mama auch bekommen. Und genauso wird es dann dem Kleinen gehen, der hat nicht ganz so viel gemalt, der kriegt es dann auch mit 18.
2: Also Flora, bereite dich schon mal darauf vor, dass du bald deine gemalten Bilder wieder bekommst.
4: Also ich habe vor schätzungsweise 21 Jahren ein sehr schmuckes Bild gemalt. Das hängt auch immer noch bei meiner Mama überm Esstisch.
1: Wirklich?
4: Wirklich, weil das ist so ein Picasso, das wird bald im Louvre sein.
1: Was hat sie getan, dass sie so ein schlechtes Gewissen hat?
4: Weiß ich nicht, aber es sieht da sehr schmuck aus.
2: Also gemalte Kinderbilder sind immer noch ein Ding. Wolfi hat seine alte Mappe auch schon wieder gerade rausgekramt, um da ein bisschen drin rumzuwühlen. Diverse Bilder von Nichten und Neffen liegen hier noch rum und man überlegt, wann man die endlich weghauen kann, weil Wolfram ist ja, der hat überhaupt gar keine, gar keine.
1: Frage ist, was mache ich denn jetzt mit meinen eigenen Bildern? Schmeiße ich die jetzt einfach weg?
4: Die würde ich alle rahmen und bei dir in der Wohnung aufhängen.
1: Witzig. Das willst du nicht in der Wohnung haben, glaubst du mir.
4: Das in meiner Wohnung will ich das auch nicht haben, aber in deiner kannst du das aufhängen.
1: Ich schenke die einfach ab sofort, kriegt einfach jeder meiner Arbeitskollegen und so, kriegt zum Geburtstag immer ein altes Bild von mir eingerahmt. Das ist doch meine Sache.
2: Witzig wäre, wenn du die Bilder von deinen Nichten und Neffen wegschmeißt und deine behältst und aufhängst.
1: Das würde viel zu viel über mich aussagen.
2: Hier ist neuer Maximum Rock, hier ist Five Finger Death Punch, Nails in the Coffin, hier bei Star von Maximum Rock. Schönen guten Morgen.

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1: Guten Morgen. Viel Spaß an alle, die noch ein Ticket ergattern konnten für Bryan Adams heute Abend in der Arena Nürnberg. Wir haben ja gestern auch nochmal Tickets verlost. Wird bestimmt ein guter Abend. Aber auch im Hirsch erwartet uns heute ein guter Abend. Es kommen nämlich gleich zwei tolle Bands auf gemeinsame Headliner-Tour. Da hätten wir zum einen Tyketto oder Tyketto, Hardrock und Glam Metal aus New York, haben gerade zum ersten Mal seit 10 Jahren wieder ein neues Album veröffentlicht. Und sie kommen nicht alleine, sie haben Support von Core Leoni. Das ist die Band vom Gotthard-Gitarristen Leo Leoni. Also Tyketto und Core Leoni heute Abend im Hirsch Nürnberg. Beginn ist um 19.20 Uhr, ungewöhnliche Zeit. 40 Euro kosten die Tickets oder nix, wenn du auf der Star-FM-Gästeliste stehst. Und da schreibe ich dich gerne drauf. 0800 0303 666. Einfach kurz eine WhatsApp schicken.
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13: Im Studio Michael Bottlick. Die Zahl der Kriegsdienstverweigerer in Deutschland steigt weiter steil an. Schon über 12.000 haben seit Januar einen Antrag auf Kriegsdienstverweigerung gestellt. Dreimal so viele wie im gesamten Jahr 2025. Grund dürfte die neue Pflichtmusterung sein. Das Bundesamt warnt aber vor Falschinfos in sozialen Medien. Viele Anträge kommen deshalb unbrauchbar an. Der Boom hält an. Die starke Nachfrage nach Elektroautos in Deutschland hat sich fortgesetzt. Rund 88.600 reine E-Autos wurden im September neu zugelassen. Das hat das Kraftfahrtbundesamt in Flensburg mitgeteilt. Das seien rund 95% mehr als im Vorjahresmonat. Grund für die Entwicklung dürfte die E-Auto-Prämie des Bundes sein.
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13: Kehren Aerosmith doch nochmal auf die Bühne zurück. Nachdem die legendäre Rockband vor 2 Jahren abbrechen musste, verdichten sich jetzt Anzeichen, dass es doch noch einen letzten Auftritt geben könnte. Heute um 16 Uhr soll es dazu eine Ankündigung geben. Soweit die Star-FM-Schlagzeilen. Ausführliche Nachrichten bei Star-FM wieder in einer halben Stunde.
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14: Einen wunderschönen guten Morgen, Franken. Morgen. Schön, dass du mit dabei bist. Star FM ist am Start, der Breakfast Club. Schön, dass du uns hörst. Das wird belohnt gleich mit einem richtigen schönen Party-Rock-Kracher von Bon Jovi, It's My Life, in der Playlist. Da freuen wir uns drauf. Weezer auch am Start. Ach, einfach richtig guter Sound, wie du ab sofort auch jeden Freitag hören wirst, wenn wir mein Mixtape dann auch regelmäßig im Oktober auflegen. Habe ich jetzt genug drum herum gelabert. Flora, bist du soweit?
15: Ja, vielen Dank.
14: Okay.
15: 8 Grad die aktuellen Temperaturen. Heute und morgen wird es nochmal warm und sonnig, maximal 22 bis 23 Grad und übermorgen dann gebietsweise Schauer. Es ist ruhig auf den Straßen, du kommst gut durch. Die Blitzer stehen in Nürnberg auf der Thomas-Mann-Straße, in Rostal auf der Ansbacher Straße und in Erlangen auf der Schillerstraße. Wenn du sonst noch was hast, dann her damit an die 0800 0303 666.
14: Danke Flo, danke an alle Star Ranger und jetzt schnell rein hier in den Rockblock.

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0: Generation!
1: Nowhere Generation, das war ein Rise Against hier an diesem Dienstagmorgen hier bei deinem Radiosender des Vertrauens.
2: Morgen.
1: Schön, dass du mit dabei bist. Wir haben eine Sache noch zu klären.
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1: Heute beim Thema Mensch versus KI, Van Halen versus Styx, bin ich gespannt, welche Band sich dann am Ende durchsetzen konnte.
2: Ja, es war ja lange ein Kopf-an-Kopf-Rennen, aber dann letzten Endes in der letzten Instanz sind noch Van Halen vorneweg geprescht.
4: Ich will ja nicht sagen, dass es vielleicht damit zu tun gehabt hat, aber es war ein großer Zufall, dass heute noch der 6. Todestag von Eddie Van Halen ist, der Gitarrengott, also jetzt auch nochmal in der Form vertreten. Das hatte ich gar nicht auf dem Schirm, ehrlich gesagt. Ich dachte einfach nur, hey, wenn es um einen Song zum Thema Menschheit geht, haben Van Halen einen geilen Track draußen namens Humans Being, war der letzte damals mit Sammy Hager am Gesang, auf dem Twister-Soundtrack drauf, wer den Film noch kennt. Und ja, dann lass uns den doch jetzt hören, oder?
1: Ich

0: schon richtig, richtig ewig nicht mehr gehört. Oder hattest du den noch auf dem Schirm? Humans Being von den Mighty Van Halen hier auf Star FM Maximum Rock. Alles Gute nochmal in Richtung Eddie Van Halen. Heute vor 6 Jahren ist er leider von uns gegangen.
1: Sag mal da alles Gute? Zunft.
0: Weiß ich nicht.
1: Ich meine, er ist tot. Er ist heute gestorben. Da kann man ihm nicht alles Gute sagen, oder? Ich kann Flora alles Gute wünschen, weil die in Urlaub geht heute.
0: Aus dem Gitarrengotthimmel zu.
1: Ach so.
0: Und deswegen grüße ich ihn nach oben.
1: Ja, na denn. Liebe Grüße gehen raus. Flora, schönen Urlaub.
2: Dankeschön. Bis nächste Woche.
0: Wie lange bist du jetzt weg?
2: Eine Woche. Ich bin Dienstag wieder da. Jetzt lasst man die Kirche im Dorf.
1: Nein. So selbstverständlich ist es ja nicht. Und dann, wie lange bist du denn da? Wieder für 2 Wochen?
2: Den Rest des Jahres.
1: Ehrlich?
0: Wirklich?
1: Oh, wow.
0: Das glaubst du auch.
1: Unglaublich.
0: Selber.
2: Verrückt, oder?
1: Ist ja. Richtig,
2: könnt ihr euch drauf freuen.
1: Richtig crazy. Schickst du uns eine Postkarte?
2: Nein.
1: Okay.
0: So wie letztes Mal?
2: Wer die Postkarte nicht ehrt, ist was anderes auch nicht wert.
1: Tschüss.

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8: Im Studio Michael Bottlick. Die Zahl der Wehrdienstverweigerer in Deutschland steigt weiter steil an. Bis Ende August sind schon über 12.100 Anträge beim zuständigen Bundesamt eingegangen. Dirk Zeitler berichtet.
9: Die Wehrpflicht ist immer noch ausgesetzt in Deutschland und doch steigt die Zahl der Anträge auf Kriegsdienstverweigerung stark. Dafür gibt es naheliegende Gründe. Da ist das Gesetz über den neuen Wehrdienst. Kern ist die verpflichtende Musterung für junge Männer. So sollen Freiwillige rekrutiert werden. Doch melden sich zu wenige, kann der Bundestag über eine sogenannte Bedarfswehrpflicht entscheiden. Ein weiterer Grund für den steilen Anstieg dürfte in der brenzlichen Sicherheitslage und der damit bei vielen verbundenen Kriegsangst liegen.
8: Bei der Umstellung auf Elektrobusse mischt Nürnberg bundesweit ganz vorn mit. Laut einem Ranking der Deutschen Umwelthilfe fährt bei uns fast jeder zweite Linienbus elektrisch. Jan Seifert.
10: Das macht Platz 4 unter 39 Großstädten hinter Spitzenreiter Mannheim. Augsburg landet dagegen ganz hinten. Dort gibt es bislang keinen einzigen E-Bus. Stattdessen setzen die Stadtwerke weiter auf Biogasbusse. Grund ist, dass die nötige Ladeinfrastruktur noch fehlt. Erste 15 E-Busse sind aber schon bestellt, komplett umgestellt werden soll bis 2038. München liegt übrigens mit 16,7% im Mittelfeld.
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8: Für viele Menschen ist er der beste Fußballer aller Zeiten und in seiner Heimat Argentinien ist Lionel Messi quasi ein Heiliger. Heute dürfte es entsprechend emotional werden, denn mit dem Spiel gegen Benin in Buenos Aires beendet Messi seine Karriere im Nationalteam. Thomas Brockt berichtet.
11: Es werden wohl viele Tränen fließen. Einen unvergesslichen Tag erwartet Argentiniens Trainer Scaloni. Und die Fans werden ihren Fußballgott, der das Team vor 4 Jahren zum WM-Titel führte, noch einmal feiern. Im Sondertrikot mit goldener Rückennummer wird Messi auflaufen und sich nach 21 Jahren verabschieden. Es tut mir in der Seele weh, aber es ist an der Zeit, hatte Messi gesagt, als er im August seinen Rücktritt ankündigte. Für seinen Verein Inter Miami wird der 39-Jährige aber weiter spielen.
8: Soweit das Neueste aus dem Star FM News Center.
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12: Hallo Franken, schönen Vormittag oder guten Morgen, je nachdem, wann du aufgestanden bist. 9 Grad in Nürnberg aktuell, auch in Roth und Zirndorf. Die Sonne bleibt heute den ganzen Tag. Es wird auch wieder warm am Nachmittag, bis zu 23 Grad. Ja, und die Star FM Franken Prognose. Morgen auch nochmal sonnig und warm, aber ab Donnerstag ein Wetterwechsel. Da wird es regnerisch und kühler, da sind es noch 16 Grad. Auf den Straßen ist alles frei, da kommst du überall durch. Blitzer stehen aktuell am Bierweg mal wieder, in der Bayernstraße, Ritter von Schuhplatz oder auch in der Albacher Schulstraße. Herbersdorf an der Radrunde wird geblitzt, in Schwabach Roter Straße, in Erlangen Schillerstraße und auch an der B14 zwischen Buch Schwabach und Münch-Erlbach steht auch einer. Und wenn du auch unterwegs bist, was entdeckst, Staus oder Blitzer, dann meld's gerne, schick uns eine Sprachnachricht an die Star Ranger Hotline 0800 0303 666.
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12: Hallo zusammen, schön, dass du dabei bist hier bei Star FM At Work, dass ich dich die nächsten 5 Stunden begleiten darf. Starten wir gleich rein mit einer ikonischen Rockhymne mit den Dire Straits und Sultans of Swing. Durch einen BBC Radio DJ ist der Song ja weltweit zum Hit geworden, Ende der 70er, und hat die Dire Straits über Nacht berühmt gemacht. Zu Recht. Also die Dire Straits, Sultans of Swing, hörst du gleich nach Puddle of Mud, She Hates Me. Ich bin die Burner, dir einen schönen Dienstag.

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0: I go again, die H-Blocks, hier bei Starfire Maximum Rock. Ja, mittlerweile eine feste Institution in Sachen Maximum Rock, also die H-Blocks. Angefangen hat damals alles als Schülerband in einem Gymnasium in Münster. Und wir schalten uns genau da jetzt dazwischen. Wir helfen nämlich nach. 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

0: Queen mit Headlong hier bei Starfam Maximum Rock. Ja, wenn du Queen noch nie live gesehen hast, dann war's das jetzt auch. Brian May hat jetzt in einem Interview gesagt, oh, 50 Jahre auf Tour, jetzt reicht's, er mag nicht mehr. Also er will nie wieder auf Tour gehen. So, von Queen zu Linkin Park.
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0: Unshatter heißt das neue Linkin Park Live-Album, das beim Konzert am 15. November 2024 in Sao Paulo entstanden ist. Der Film dazu, der lief ja im Kino. Wir haben dich reingeschickt und du warst absolut begeistert.
2: Und im Kino diesen Film dann zu schauen, mit der Musikanlage, gerade wenn so Ausschnitte aus Konzerten gezeigt wurden, war auch richtig cool. Auf der riesen Leinwand mit dem coolen Sound.
0: Ja, und genau so musst du diese Live-Platte auch hören, mit einer richtig guten Anlage und richtig laut. Ein Song, ein Riff, du bist plötzlich wieder 16. Heute gibt's nämlich Paper Cut, Track 1 von der Hybrid Theory. Der Song, der schon 2000 klar gemacht hat, dass sich Linkin Park an wenig Regeln halten. Also Rap, Riffs, Samples. Live kommt der Song richtig geil. Die Band geht ab, die Crowd geht ab und du gehst jetzt hoffentlich auch ab. Hier sind Linkin Park und Paper Cut in der Live-Version.

0: Diese Energie auf der Bühne ist krass, oder? Und hör mal, ich finde es total schön, wenn wir solche Sprachnachrichten reinbekommen hier bei Starfam Maximum Rock.
1: Hallo, hier ist Billy. Ich bin 13 Jahre alt und ich bin ein riesiger Linkin Park Fan. Ich habe Linkin Park erst vor so 1,5 Jahren kennengelernt durch Emily Armstrong. Aber ich bin mittlerweile auch ein riesiger Fan von den alten Songs mit Chester Bennington. Und ja, ich bin wie gesagt ein sehr, sehr großer Fan und liebe sowohl die alten Songs als auch die neuen Songs.
0: Genau so muss das sein. Da haben die Eltern auch einiges richtig gemacht. Musikalische Früherziehung. Schick mir doch auch gerne eine Sprachnachricht rein. Wie findest du die neue Platte von Linkin Park, das neue Live-Album Unshatter, das Star-FM-Album der Woche? Du weißt ja, donnerstags gibt's die Platte dann wieder zu gewinnen, natürlich auf Vinyl. Alle Infos bei uns auch in der Rock-App. Ja, und das sind jetzt die Wombats Moving to New York. Ich wünsche dir einen schönen Dienstag.

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9: Im Studio Michael Bottlick. Der frühere Chef des Bundesnachrichtendienstes August Hanning sitzt wegen Spionageverdachts in Untersuchungshaft. Der Generalbundesanwalt hat auch einen engen Mitarbeiter Hannings festnehmen lassen. Der soll ihm demnach auch nach dessen Dienstzeit beim BND vertrauliche Erkenntnisse des Geheimdienstes zugespielt haben und Hanning soll die dann für seine Beratertätigkeit genutzt haben. Seit knapp einer Woche gilt der neue Tankrabatt. Er soll Autofahrer von den hohen Spritpreisen entlasten. Doch bei vielen herrscht inzwischen Ernüchterung, denn der Rabatt verpufft und macht Tanken kaum günstiger. Im Gegenteil, Sprit ist teurer als zu Beginn des Tankrabatts. Diana Kramer berichtet.
10: Es ging zuerst gut los. Zum Start am 1. Oktober sanken die Preise an vielen Tankstellen schon nach Mitternacht. Einige Tage später ist davon aber kaum noch etwas übrig. Die Entlastung durch die Energiesteuersenkung schmilzt wieder zusammen, heißt es vom ADAC. Der Liter Super E10 unter 2 Euro, die absolute Ausnahme. Eine offensichtliche Begründung dafür hat der ADAC aber nicht, da sich Ölpreis und Euro-Dollar-Wechselkurs nur wenig verändert haben. Die einzige Chance, vergleichsweise noch günstig zu tanken, bleibt daher vor 12 Uhr.
9: Bei der Umstellung auf Elektrobusse mischt Nürnberg bundesweit ganz vorn mit. Laut einem Ranking der Deutschen Umwelthilfe fährt bei uns fast jeder zweite Linienbus elektrisch. Jan Seifert.
11: Das macht Platz 4 unter 39 Großstädten hinter Spitzenreiter Mannheim. Augsburg landet dagegen ganz hinten. Dort gibt es bislang keinen einzigen E-Bus. Stattdessen setzen die Stadtwerke weiter auf Biogasbusse. Grund ist, dass die nötige Ladeinfrastruktur noch fehlt. Erste 15 E-Busse sind aber schon bestellt, komplett umgestellt werden soll bis 2038. München liegt übrigens mit 16,7% im Mittelfeld.
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9: DFB-Boss Bernd Neuendorf will Gianni Infantino als FIFA-Chef loswerden. Wir müssen ihn vom Platz stellen, sagte Neuendorf im Tagesspiegel und kündigt an, im März nicht für ihn zu stimmen. Infantino habe laut Neuendorf jegliches Vertrauen verspielt und wolle mit seinem Reformangebot nur seine Wiederwahl im kommenden Jahr sichern. Einen Gegenkandidaten gibt es bislang nicht. Soweit das Neueste aus dem StarFM News Center.
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12: Hallo Franken, 12 Grad aktuell in Nürnberg, in Eibach und in Lauf. Ja, heute sonnig und warm, am Nachmittag 23 Grad. Und die StarFM Franken-Prognose morgen auch nochmal, am Mittwoch auch noch 23 Grad und Sonne. Ja, wenn du auf die Michaeliskirche willst, dann ist heute und morgen ein schönerer Tag. Am Donnerstag, da wird es regnerisch, da kommt dann der Wetterumschwung. Es wird regnerisch und kühler, 16 Grad dann noch. Auf der A6 Richtung Amberg zwischen dem Kreuz Nürnberg Süd und Langwasser. Vorsicht, mal wieder ein defekter LKW. Der steht hier auf der mittleren Spur bzw. ist die mittlere Spur blockiert. Also hier wirklich aufpassen. Und der Lukas hat gemeldet, auf der A73 führt Richtung Erlangen. Kurz vor der Ausfahrt Steinach liegen Holzteile auf der Fahrbahn. Also hier bitte Obacht geben. Blitzer stehen im Moment in Nürnberg am Bierweg, in der Bayernstraße, Ritter von Schuhplatz und Grasersgasse. In Herpersdorf an der Radrunde, rüber nach Fürth, Soldnerstraße in Blitzer, in Schwabach, Roter Straße, in Langenzenn Flurstraße und mal wieder eine Abstandsmessung zwischen Erlangen-Tennenlohe und Nürnberg-Nord, also die A3, hatten wir gestern auch schon. Ich glaube, das war die gleiche Stelle. Wenn du auch noch was hast, Staus oder Blitzer, schick uns gerne Sprachnachricht an die Star Ranger Hotline 0800 0303 666.
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12: Schönen Vormittag. Sag mal, hat noch so jemand, da geht's schon los. Ich wollte sagen, hat noch jemand so schlecht geschlafen letzte Nacht? War irgendwas? Meine Fitnessuhr sagt, ich habe 3,5 Stunden geschlafen und ich merke es total, ich bin super langsam im Kopf heute. Aber ich gebe mein Bestes für dich, rein in diesen Dienstag mit dem nächsten schönen Rockblock. Unter anderem dabei die Scorpions, bekommen ja jetzt ein eigenes Biopic. Du hörst sie gleich mit Rock You Like a Hurricane, kam 84 raus, einer der größten Scorpions-Songs. Und vorher gibt's Wohlbeat, Vorewigt, ich bin die Burner, einen schönen Dienstag. 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

0: Nächsten Monat endlich bei uns Brian Fallon. Ja, im November ja dann auf Deutschland-Tour. Los geht's am 2. November in Köln, dann München, Berlin und Hamburg. Ich freue mich riesig. Die Tickets, die liegen, glaube ich, seit März bei mir zu Hause oder so. Ja, apropos Tour. Vielleicht hast du es heute auch schon in den Rock News gehört. Es sieht so aus, als würden Aerosmith doch nochmal auf die Bühne zurückkehren. Heute um 16 Uhr soll es eine Ankündigung geben. Also nur nochmal, um dir das ins Gedächtnis zu rufen. Vor 2 Jahren mussten Aerosmith ja ihre große Abschiedstour abbrechen, weil Steven Tyler massive Probleme mit seinen Stimmbändern hatte. Und jetzt soll es wohl doch nochmal ein großes Abschiedskonzert unter dem Namen Aerosmith and Friends geben. Vorbild ist da wohl, ja, Back to the Beginning, also das große Abschiedskonzert von Ozzy Osbourne 2025. Damals war Steven Tyler ja auch Teil davon. Also heute 16 Uhr eine Ankündigung von Aerosmith. Wir bleiben da natürlich dran hier bei Starfam Maximum Rock. 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

0: Da ist in 2,5 Minuten alles Wichtige gesagt. Punk-Rock-Song von Bad Religion hier bei Starfam Maximum Rock. Ich hoffe, du hattest Spaß gestern bei das Lumpenpack. Da haben wir dich ja hingeschickt, ausverkauft in der Meistersingerhalle.
1: War ein total schöner Abend, es hat mega viel Spaß gemacht. Die Band ist einfach grandios. Es war sehr kurzweilig, es war der perfekte Start für diese Woche.
0: Immer gerne und ich habe es schon ein paar Mal erwähnt, das ist eine krasse Woche in Sachen Konzerte.
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0: Ja, heute spielt Bryan Adams zum ersten Mal seit 4 Jahren wieder in Nürnberg in der Arena. So gut wie ausverkauft. Gibt wirklich nur noch so ein paar einzelne Restkarten. Auch da haben wir dich die Woche ja schon eingeladen. Wer auf Hard Rock und Glam Rock steht, der ist heute im Hirschgut aufgehoben. Da spielen heute Ty Cato und Corleone. Sind auf gemeinsamer Rock'n'Roll Salvation Tour 2026. Das Ganze, wie gesagt, im Hirsch heute. Da gibt es Tickets für 40 €. Und noch ein Blick auf den kommenden Freitag. Lansdowne aus Boston, live im Hirsch.

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10: Im Studio Michael Bottlick. Seit knapp einer Woche gilt der neue Tankrabatt. Er soll Autofahrer von den hohen Spritpreisen entlasten. Doch bei vielen herrscht inzwischen Ernüchterung, denn der Rabatt verpufft und macht Tanken kaum günstiger. Im Gegenteil, Sprit ist teurer als zu Beginn des Tankrabatts. Diana Kramer berichtet.
11: Es ging zuerst gut los. Zum Start am 1. Oktober sanken die Preise an vielen Tankstellen schon nach Mitternacht. Einige Tage später ist davon aber kaum noch etwas übrig. Die Entlastung durch die Energiesteuersenkung schmilzt wieder zusammen, heißt es vom ADAC. Der Liter Super E10 unter 2 Euro, die absolute Ausnahme. Eine offensichtliche Begründung dafür hat der ADAC aber nicht, da sich Ölpreis und Euro-Dollar-Wechselkurs nur wenig verändert haben. Die einzige Chance, vergleichsweise noch günstig zu tanken, bleibt daher vor 12 Uhr.
10: Der frühere Chef des Bundesnachrichtendienstes, August Hanning, ist heute Morgen festgenommen worden. Die Bundesanwaltschaft wirft ihm versuchten Landesverrat und Spionage vor. Jan-Henner Reitze berichtet.
12: Bis 2005 war Hanning BND-Präsident, später wechselte er als Sicherheitsberater in die Privatwirtschaft. Für diese Tätigkeit soll er seinen ehemaligen Büroleiter als Quelle angezapft haben, der immer noch für den BND arbeitete und dem jetzt Beihilfe vorgeworfen wird. Er wurde ebenfalls festgenommen. Über Jahre soll Hanning so einen anderen Nachrichtendienst mit internen BND-Infos versorgt haben. Ihm auf die Spur gekommen sind die Ermittler in Zusammenhang mit dem Entführungsfall der Kinder der Familie Block.
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10: DFB-Boss Bernd Neuendorf will Gianni Infantino als FIFA-Chef loswerden. Wir müssen ihn vom Platz stellen, sagte Neuendorf im Tagesspiegel und kündigt an, im März nicht für ihn zu stimmen. Infantino habe laut Neuendorf jegliches Vertrauen verspielt und wolle mit seinem Reformangebot nur seine Wiederwahl im kommenden Jahr sichern. Einen Gegenkandidaten gibt es bislang nicht. Soweit das Neueste aus dem StarFM News Center.
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14: Hallo Franken, Mahlzeit. 16 Grad sind es hier in Nürnberg, auch in Fürth und Erlangen. Es wird nochmal sonnig und warm heute, also sonnig bleiben und wird noch wärmer. 23 Grad maximal heute Nachmittag. Morgen auch nochmal ein richtig schöner Tag. Der Wetterumschwung kommt dann am Donnerstag. Die StarFM Franken-Prognose. Ja, ab Donnerstag regnerisch und deutlich kühler. Donnerstag 16 Grad und Freitag sollen es dann nur noch 13 werden. Auf der A6 Richtung Heilbronn zwischen Schwabach-West und Neuendettelsau liegen mehrere Leitbarken auf der Fahrbahn. Hier kommt es auch zu Stau, brauchst du aktuell 10 Minuten mehr. Blitzer auf der A9 Richtung München zwischen Hormersdorf und Schneitach, den Hinberg runter im 100er Bereich, der ist neu. Außerdem wird nach wie vor in Nürnberg am Bierweg geblitzt, in der Bayernstraße oder auch in der Trierer Straße und der Schnieklinger. In Fürth-Harthöhe, ja nochmal. Also Fürth-Harthöhe, Soldnerstraße, wollte ich sagen. In Erlangen, Drausnickstraße, Langenzenn, Flurstraße und an der B14 zwischen Buchschwabach und Mönch-Erlbach auch noch einer. Ich habe ja gesagt, ich bin heute nicht ganz auf der Höhe. Die letzte Nacht war sehr kurz. Lea hat mir gerade eine Nachricht geschickt. Ihr ging es genauso. Sie hat auch nur 3,5 Stunden geschlafen. Ne? Bin ich schon mal nicht allein. Daher ein bisschen langsam heute. Wenn du auch noch was hast, Staus oder Blitzer, dann schick mir gerne eine Sprachnachricht ins Studio an die Star Ranger Hotline 0800 0303 666.
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14: Hallo. Einen schönen Vormittag. In diesen Minuten wird ja der Nobelpreis für Physik vergeben. Ich vergebe den Preis für das beste Cover jetzt an Homer Simpson.

0: Tangerine!
1: Ja, das Original gibt's gleich. Eine Zeitreise zurück ins Jahr 1995. Bush und Glycerine hier bei Stuff M Maximum Rock. Vorher noch Crazy Town, Butterfly. Ich bin die Burner. Dir einen schönen

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2: Ich glaube, ich bin ein Feminist. Ich liebe Frauen so sehr und zelebriere meine feminine Seite, weil ich Weiblichkeit so sehr schätze.
1: Steven Tyler, Aerosmith.

0: 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Ich habe das Thema gestern schon mal angerissen. Es ist wirklich Luxus geworden, dass man sich Tickets für mehrere Konzerte oder Festivals im Jahr leisten kann. Da muss man sich oft entscheiden und der Ralf hat sich bei uns gemeldet.
1: Nein, irgendwo ist eine Schmerzgrenze für ein Einzelkonzert vielleicht 80 bis 100 Euro. Ansonsten, ich bin eher für die kleinen Konzerte, die kleinen Clubkonzerte, wo man tatsächlich noch für 10 Euro oder 15 Euro 3-4 Bands sieht. Man unterstützt so die kleinen Clubs und nicht diese Mega-Arenen. Und wir fahren da gut, wie auch diese Woche, Mittwoch auf ein kleines, Freitag und auch Samstag. Also unterstützt die kleinen Bands, da zahlt man noch 20 Euro maximal. Bis dann.
0: Jo, Ralf, das ist auch total wichtig. Da bin ich bei dir, vor allem die kleinen Clubs und Bands zu unterstützen. Die haben eh zu kämpfen. Und ich bin ja auch Team von Support Your Locals. 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

Live Forever, Oasis, hier bei Starfam Maximum Rock, hier vom Überalbum Definitely Maybe, 94 erschienen. Auch ein Song, der gesetzt ist auf der Setlist bei Oasis, sogar der zweitmeist gespielte Song, also Live-Song. Darfst dich also freuen, wenn du zu den Glücklichen gehörst und Tickets für das München-Konzert ergattern konntest. Apropos Live, Placebo sind auch bald in Deutschland. Los geht die Tour nächste Woche am 12. Oktober in Leipzig. Sie spielen in Köln, in Frankfurt, München, Hamburg und auch in Berlin, präsentiert von Starfam Maximum Rock. Das ist ja die Jubiläumstour zum 30-Jährigen der Band. Ja, und Placebo haben auch einen neuen Song veröffentlicht. Helen Keller heißt der. Frontman Brian Molko sagt, das ist ein neuer Rocksong, der von der Klaviermelodie aus H.K. Farewell inspiriert ist und nach einem meiner Lieblingspersönlichkeiten aus der Geschichte benannt wurde. Helen Keller war eine US-Autorin und politische Aktivistin, die sich für die Rechte von Menschen mit Behinderung eingesetzt hat. Sie selber ist bereits als kleines Kind taubblind geworden. Der Song ist auf jeden Fall in den Rock Top 30, eine der drei Neuvorstellungen. Und den hören wir uns jetzt gemeinsam an. Und du kannst für die Nummer voten in der Starfam Rock App. Hier sind Placebo und Helen Keller.

0: typisch Placebo. Ich bin am Arbeiten, habe die ganze Zeit mitgehört. Richtig, richtig gut. Hat mich vollgepackt.
1: Also Sandras Stimme haben Placebo schon mal. Helen Keller, der neue Song von Placebo, steht zur Wahl in den Rock Top 30, einer der drei Neuvorstellungen. Wie gesagt, geh mal in die StarFM Rock App, da kannst du die ganze Show auch nochmal nachhören in der Mediathek von letzter Woche. Kannst mit abstimmen für die neue Ausgabe, die gibt es dann Freitag wieder ab 16:45 hier bei StarFM Maximum Rock.

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0: Wie geil ist eigentlich diese Konzertwoche, bitte? Heute allen viel Spaß, die beim fast ausverkauften Bryan Adams Konzert dabei sind. Die Woche noch Axel Rudi Pell in Franken, Taiketto, Madsen, Lansdowne. Also eine ziemlich fette Konzertwoche. Ja, und wie war es denn eigentlich gestern bei das Lumpenpark in der Meistersingerhalle? Da haben wir dich ja auch mit Gästeliste versorgt.
1: Hallo Staff im Team, ich komme gerade von das Lumpenpark. Die haben gerade die erstaunlich volle Meistersingerhalle gerockt. Als Support habe ich mich direkt mit Bruchbude angefreundet. Die kannte ich noch nicht, fand ich aber sofort gut. Total nett und sympathisch. Dann gab es 2 Stunden das Lumpenpark pur. Super Stimmung, stabile Band, überraschend gemischtes Publikum. Ich habe einige Eltern-Kind-Kombis gesehen, bei denen ich jetzt nicht wusste, wer wen begleiten muss. So muss es sein. 2 Stunden Rabatz in der altehrwürdigen Meistersingerhalle zu Nürnberg. Sehr schön. Vielen herzlichen Dank. Ciao.
2: Liebes Star-FM-Team, vielen, vielen Dank für die Tickets für das Lumpenpark. Es war ein total schöner Abend, es hat mega viel Spaß gemacht. Die Band ist einfach grandios. Es war sehr kurzweilig, es war der perfekte Start für diese Woche.
3: Vielen lieben Dank, tipptopp.
0: Klingt fantastisch, also das Lumpenpack, wenn du demnächst mal wieder die Chance hast, musst du dir unbedingt anschauen. Und ansonsten empfehle ich dir unbedingt die Star FM Rock App, da stehen nämlich auch alle Konzerttermine. Und natürlich bei uns im Programm, da gibt es die Woche auch wieder Free-Tickets für all die Konzerte, die ich vorhin genannt habe.
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15: Im Studio Michael Bottlick. Seit knapp einer Woche gilt der neue Tankrabatt. Er soll Autofahrer von den hohen Spritpreisen entlasten. Doch bei vielen herrscht inzwischen Ernüchterung, denn der Rabatt verpufft und macht Tanken kaum günstiger. Im Gegenteil, Sprit ist teurer als zu Beginn des Tankrabatts. Diana Kramer berichtet.
16: Es ging zuerst gut los. Zum Start am 1. Oktober sanken die Preise an vielen Tankstellen schon nach Mitternacht. Einige Tage später ist davon aber kaum noch etwas übrig. Die Entlastung durch die Energiesteuersenkung schmilzt wieder zusammen, heißt es vom ADAC. Der Liter Super E10 unter 2 Euro, die absolute Ausnahme. Eine offensichtliche Begründung dafür hat der ADAC aber nicht, da sich Ölpreis und Euro-Dollar-Wechselkurs nur wenig verändert haben. Die einzige Chance, vergleichsweise noch günstig zu tanken, bleibt daher vor 12 Uhr.
15: Der frühere Chef des Bundesnachrichtendienstes, August Hanning, ist heute Morgen festgenommen worden. Die Bundesanwaltschaft wirft ihm versuchten Landesverrat und Spionage vor. Jan-Henner Reitzer berichtet.
17: Bis 2005 war Hanning BND-Präsident, später wechselte er als Sicherheitsberater in die Privatwirtschaft. Für diese Tätigkeit soll er seinen ehemaligen Büroleiter als Quelle angezapft haben, der immer noch für den BND arbeitete und dem jetzt Beihilfe vorgeworfen wird. Er wurde ebenfalls festgenommen. Über Jahre soll Hanning so einen anderen Nachrichtendienst mit internen BND-Infos versorgt haben. Ihm auf die Spur gekommen sind die Ermittler in Zusammenhang mit dem Entführungsfall der Kinder der Familie Block.
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15: DFB-Boss Bernd Neuendorf will Gianni Infantino als FIFA-Chef loswerden. Wir müssen ihn vom Platz stellen, sagte Neuendorf im Tagesspiegel und kündigt an, im März nicht für ihn zu stimmen. Infantino habe laut Neuendorf jegliches Vertrauen verspielt und wolle mit seinem Reformangebot nur seine Wiederwahl im kommenden Jahr sichern. Einen Gegenkandidaten gibt es bislang nicht. Soweit das Neueste aus dem StarFM News Center.
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0: Hallo Franken, 18 Grad sind es aktuell in Nürnberg, in Habburg und auch in Leinburg bis 23 maximal heute. Also auch wieder ein richtig schöner, sonniger Tag, zumindest meist sonnig. Ja, und die StarFM Franken-Prognose morgen auch nochmal so wie heute. Ab Donnerstag dann ein Wetterwechsel, da wird es regnerisch und kühler. Donnerstag noch 16 Grad, Freitag nur noch 13. Auf den Straßen alles frei, da kommst du überall gut durch. Blitzer stehen aktuell auf der A9 Richtung München zwischen Hormersdorf und Schneitach den Hinberg runter. Da ist 100. Auf der B2 zwischen Roth und Pleinfeld, Höhe Georgensgmünd. Auf der B8 Ortsdurchfahrt Pfeifferhütte. B14 zwischen Buchschwabach und Münchelbach. Dann haben wir in Nürnberg noch einige, in der Gibitznhofstraße, Fürther Straße oder Trierer Straße, in Fürth in der Schwabacher Straße und in Erlangen in der Drausnickstraße. Und wenn du auch noch was hast, Staus oder Blitzer, dann schick uns gerne Sprachnachricht an die Star Ranger Hotline 0800 0303 666.
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0: Einen schönen Mittag. Ich freue mich, dass du den Dienstag mit mir verbringst. Ich bin die Burner. Ja, und ich weiß, wer gleich richtig laut aufdreht. Thomas drüben in der Redaktion, wohl der größte Billy Idol-Fan, den ich kenne. Moni Moni habe ich gleich dabei, aus dem Jahr 1981. Und vorher gibt's Fall Out Boy mit Santa Reese. Schönen Dienstag.

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0: Don't Drag Me Down, Social Distortion, hier bei Starfam Maximum Rock. Da kannst du auch jede Punkrock-Band dieses Universums fragen und alle werden dir antworten, dass Social Distortion ihre Helden sind. Ja, bestimmt auch die Punkrocker WBR aus NRW. Ich habe gerade unser Nero Voting offen und da tut sich wirklich viel. WBR aus Olpe, jetzt wieder auf Platz 4, hinter den Deadheads aus Berlin. Killer Chinchilla aus Franken auf Platz 2 und auf dem ersten Platz nach wie vor Pale Bloom aus Köln. So ein bisschen abgeschlagen, Luis aus Sachsen, die könnten noch ein paar Stimmen brauchen. Wer holt sich den New Rock Award? Wer wird bester Newcomer des Jahres? Das hast du in der Hand. Jetzt voten in der Starfam Rock App. Und mehr zu den 5 Bands gibt's dann morgen in der Nero Show mit A. Jeden Mittwoch, also auch so ein bisschen Backstage von den Bands, du lernst sie näher kennen. Das Ganze morgen ab 16 Uhr im Radio. Wenn du das nicht schaffst, ab 18 Uhr kannst du dir das auch entspannt in der Mediathek anhören.
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Human Touch, Bruce Springsteen hier bei Starfire Maximum Rock. 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Aber bei Bruce Springsteen, da wollte ich mir das leisten, weil das ist tatsächlich einfach einmalig, wenn du da ganz vorne stehst. So viel habe ich, glaube ich, tatsächlich annähernd nur ausgegeben für nochmal die Foo Fighters. Da war es auch ein Front-of-Stage-Tickets. Ansonsten bin ich da tatsächlich auch raus, weil die Preise einfach auch immer heftiger werden. Ralf vorhin schon gesagt, bei ihm sind es 80 Euro, also die Schmerzgrenze für Tickets. 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
7: Im Studio Christian Haffmann. Ein 43-Jähriger ist nach mehreren Attacken am Nürnberger Hauptbahnhof in Untersuchungshaft gekommen. Das hat die Bundespolizei mitgeteilt. Der Mann hatte am Freitag im Regionalexpress randaliert und einer 56-Jährigen mit der Faust ins Gesicht geschlagen. Sie wurde verletzt. In der Haupthalle griff er weitere Reisende an. Ein Bundespolizist und zwei Feldjäger der Bundeswehr haben ihn schließlich überwältigt. Ein Atemalkoholtest ergab 1,1 Promille. Die Polizei sucht noch unbekannte Geschädigte. Zum ersten Mal in Deutschland stellt die AfD einen Landtagspräsidenten. Das Landesparlament von Sachsen-Anhalt hat den 35-jährigen Tobias Rausch im ersten Wahlgang in das höchste Amt des Landes gewählt. In seiner ersten Rede betonte Tobias Rausch vor allem, wie wichtig es sei, miteinander zu sprechen, unabhängig von der politischen Ausrichtung.
8: Deshalb wünsche ich mir für die Wahlperiode im Landtag, in dem leidenschaftlich gestritten wird. Ein Landtag, in dem klarere Worte gesprochen werden. Ein Landtag, in dem Regierung und Opposition miteinander ringen. Aber auch ein Landtag, in dem wir niemals vergessen, dass jeder Abgeordnete dieses Hauses sein Mandat von den Bürgerinnen und Bürgern bekommen hat, meine Damen und Herren.
7: Der frühere BND-Präsident August Hanning ist heute Morgen unter Spionageverdacht festgenommen worden. Zusammen mit ihm hat die Polizei auch seinen früheren Büroleiter Manfred D. verhaftet, teilt der Generalbundesanwalt mit. Hanning soll sich jahrelang mit Verschlusssachen des Geheimdienstes versorgt haben lassen, gegen Geld für seine Beratertätigkeit. Rund 2000 Dokumente soll sein Ex-Büroleiter ihm zugespielt haben.
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7: Für die Bewerbung um die Olympischen Spiele 2036 hat München Konkurrenz aus 6 Ländern. Das IOC nennt Katar, Indien, Südkorea, Ungarn, die Türkei und Südafrika als Mitbewerber. Im März nächsten Jahres entscheidet das IOC, wer in die nächste Bewerbungsphase einzieht. Vergeben werden die Spiele Mitte 2029. Soweit das Neueste aus dem StarFM News Center.
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9: Hallo Franken, schönen Nachmittag mit 20 Grad bei uns in Nürnberg, auch in Katzwang und Karolsburg. Jo, heute nochmal sonnig und warm, 23 Grad am Nachmittag dann noch drin. Das sind die Höchstwerte, die StarFM Franken-Prognose. Morgen sieht es auch nochmal so schön aus, sonnig und warm. Ab Donnerstag kommt der Wetterwechsel, da wird es dann regnerisch und auch kühler. Auf den Straßen ist alles frei, da kommst du überall durch. Aber viele Blitzer heute. Ich fange mal in Nürnberg an. Bierweg, Bahnhofstraße, Bayernstraße, Trierer Straße oder auch Ritter von Schuhplatz. In Fürth, Schwabacher Straße, in Erlangen wird in der Drausnickstraße geblitzt. Pfeifferhütte, Neumarkter Straße in Richtung Schwarzenbruck. In Langenzenn, Sportplatzstraße oder auch auf der B2 zwischen Rot und Pleinfeld, Höhe Georgensgmünd. Und auf der B8, Ortsdurchfahrt Pfeifferhütte. Auf der B14 auch noch einer zwischen Buchschwabach und Münch-Erlbach. Ja, und wenn du auch noch was entdeckst, dann gern Bescheid geben. Schick eine Sprachnachricht an die Star Ranger Hotline 0800 0303 666.
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9: Rein in die letzte Stunde, Star FM at Work. Schön, dass du dabei bist und ich dich begleiten darf an diesem Dienstag. Ja, und der nächste Rockblock wird richtig gut. Freu dich gleich auf einen 80er-Klassiker, U2, Sunday, Bloody Sunday. Und auf Punkrock von den Interrupters. Die arbeiten ja gerade an neuem Album und bestätigen ganz viele Festivals fürs nächste Jahr. Das Nova Rock, das Hurricane, das Southside, das Mighty Sounds, das Greenfield und viele mehr. Ich hoffe da ja noch auf eine Headliner-Show von den Interrupters. Wirklich eine Favorite-Band von mir. Hier sind sie jetzt mit Take Back the Power. Ich bin die Burner. Schönen Dienst.

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0: Einen schönen 6. Rocktober wünsche ich. Hier ist DFM Maximum Rock. Ja, was steht denn an diesem Dienstag? Es gibt gute und schlechte Nachrichten aus dem Maximum Rock. Ich fange mal mit den schlechten an. Queen werden wohl nie wieder auf Tour gehen. Gitarrist Brian May hat jetzt in einem Interview gesagt, 50 Jahre auf Tour reichen. Er will nicht mehr so viel reisen. Das letzte Mal, als er mit Queen, mit Adam Lambert auf der Bühne stand, das war 2024. Dafür sieht es aber so aus, als würden Aerosmith nochmal auf die Bühne zurückkehren. Heute um 16 Uhr gibt es da eine Ankündigung. Steven Tyler hat ja die Abschiedstour abbrechen müssen vor 2 Jahren wegen Stimmproblemen oder Problemen mit seinen Stimmbändern. Jetzt soll es doch nochmal ein großes Abschiedskonzert geben unter dem Namen Aerosmith and Friends. Wie gesagt, 16 Uhr wissen wir da heute mehr. Und Glückwunsch an Måneskin-Frontmann Damiano David. Der hat geheiratet in der Toskana auf einer Burg aus dem 12. Jahrhundert. Richtig, richtig schön. Jedenfalls soll die Bandpause von Måneskin auch bald vorbei sein. Die standen ja jetzt auch seit 2 Jahren nicht mehr zusammen auf der Bühne. Die Mitglieder haben sich alle Soloprojekten gewidmet. 2027 wollen Måneskin dann wohl wieder durchstarten. Ich habe sie jetzt gleich dabei hier bei StarFM at Work mit Supermodel. Kurz noch Geduld.
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Manche Songs hört man nicht einfach, man spürt sie. Genauso klingen The Props. Frisch, voller Energie und mit ordentlich guter Laune-Faktor. Feel Good Alternative Rock aus Los Angeles. Jetzt auf der Star FM Playlist. The Props und Get Off.

Frischer Maximum Rock aus Los Angeles, The Props mit Get Off. The Props gerade mit Jupiter Jones auf Tour gewesen, in diesen Tagen zu Ende gegangen, die Tour. Ja, The Props auch aktuell einer deiner Favorite Bands, dein Platz 24 in den Star FM Rock Top 30 in deinen Hörercharts. In der Star FM Rock App kannst du dir dann Überblick verschaffen, kannst direkt mit abstimmen. Ja, und die neue Ausgabe, die gibt's dann wie immer am Freitag ab 16:45 hier bei Star FM Maximum Rock. Und die Show vom letzten Freitag, die gibt's natürlich jetzt auch in der Mediathek zum Nachhören.

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11: Im Studio Christian Haffmann. Ein 43-Jähriger ist nach mehreren Attacken am Nürnberger Hauptbahnhof in Untersuchungshaft gekommen. Das hat die Bundespolizei mitgeteilt. Der Mann hatte am Freitag im Regionalexpress randaliert und einer 56-Jährigen mit der Faust ins Gesicht geschlagen. Sie wurde verletzt. In der Haupthalle griff er weitere Reisende an. Ein Bundespolizist und 2 Feldjäger der Bundeswehr haben ihn schließlich überwältigt. Ein Atemalkoholtest ergab 1,1 Promille. Die Polizei sucht noch unbekannte Geschädigte. Seit Jahren verspricht die Bahn wieder pünktlicher und verlässlicher zu werden. Gelungen ist das bisher nicht. Über einen neuen Infraplan sollen Baumaßnahmen jetzt besser gesteuert werden. Das Verkehrsministerium hat diesen Plan heute offiziell an die Bahn übergeben. Jan-Henner Reitze berichtet.
12: Wie viele Kilometer Gleise werden pro Jahr saniert? Wie viele Minuten Verspätung gibt es durch Schäden am Schienennetz? Der Bahn werden Vorgaben gemacht, auch mit dem Ziel, eher zu merken, wo genau etwas schief geht und nachsteuern zu können. Das soll mehr Kontrolle, mehr Transparenz und mehr Planbarkeit bringen, auch für alle, die mit der Bahn fahren. Noch hat der Infraplan aber Lücken, zum Beispiel bei der Frage, wie die Finanzierung einzelner Bahnbaustellen einfacher und planungssicher werden soll.
11: Erstmals in Deutschland stellt die AfD einen Landtagspräsidenten. Der Landtag von Sachsen-Anhalt hat den 35 Jahre alten Tobias Rausch im ersten Wahlgang gewählt. Mit 48 Ja-Stimmen, 29 Abgeordnete haben gegen ihn gestimmt, 5 haben sich enthalten. Die Wahl war geheim, möglich wurde sie durch Stimmen des BSW. SPD, Grüne und Linke hatten vorab Nein angekündigt, die CDU-Spitze empfahl Enthaltung. Der Verfassungsschutz stuft die AfD in Sachsen-Anhalt als gesichert rechtsextrem ein.
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11: Für die Bewerbung um die Olympischen Spiele 2036 hat München Konkurrenz aus 6 Ländern. Das IOC nennt Katar, Indien, Südkorea, Ungarn, die Türkei und Südafrika als Mitbewerber. Im März nächsten Jahres entscheidet das IOC, wer in die nächste Bewerbungsphase einzieht. Vergeben werden die Spiele Mitte 2029. Soweit das Neueste aus dem StarFM News Center.
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13: 21 Grad messen wir aktuell bei uns in Nürnberg, Buttendorf und Gutsberg. Heute und morgen nochmal genießen, dass es sonnig und warm bei maximal 23 Grad. Die Nacht bringt uns örtlich Nebel bei 8 bis 4 Grad. Die StarFM Franken Prognose. Am Donnerstag regnerisch, zum Teil Gewitter und Sturmböen. Es wird auch kühler mit 16 Grad maximal. Der Verkehr sagt uns gerade, och, komm mal vorbei, es ist nicht so voll bei uns. Du bekommst aktuell mit 5 bis 10 Minuten durch die aktuellsten Staus. Aber die Blitze erwarten dich natürlich. Und zwar auf der A9 Richtung München zwischen Hormersdorf und Schneidach. Den Hienberg runter im 100er-Bereich und auf der B8 Blitzesortsdurchfahrt Pfeifferhütte. Wenn du noch was hast, Staus, Blitzer, her damit. Wir geben es gerne weiter unter der 0800 0303 666. Dankeschön.
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13: Mit Bianca am Mikro und gleich Maximum Rock zum Feiern. Sum 41 Hammer, Van Halen und From Ashes to New featuring Neoni. Here's Die for You. Hab einen schönen Nachmittag mit StarFM.

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0: Dafür Maximum Rock, Sum 41 mit Fat Lip an deinem Dienstagnachmittag. Und den machen wir jetzt nochmal so schön, weil der Abend wird jetzt der Knaller.
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0: Zum einen ist ja Bryan Adams bei uns. Ja, in Nürnberg spielt er in der Arena. Ab 20 Uhr ist natürlich so gut wie ausverkauft. Es gibt nur noch ein paar einzelne Restkarten. Und heute Abend spielt auch Ty Kedo und Corleone. Sie sind auf gemeinsamer Rock'n'Roll Salvation Tour 2026. Ty Kedo kommen aus New York, spielen Hard Rock und Glam Metal.

Zum ersten Mal seit 10 Jahren haben Taikado wieder ein Album rausgebracht und das wollen sie natürlich mit dir feiern. Heute bei uns im Hirsch. Es geht los ab 19.20 Uhr, auch eine funny Zeit, aber so ist es. Und sie haben auch noch Corleone mit dabei. Eine Band, die 2017 von Gotthard-Gitarrist Leo Leoni ins Leben gerufen wurde. Also, wenn du dabei sein willst, dann melde dich jetzt unter der 0800 0303 666 und dann schenke ich dir noch Karten für heute Abend ab 19.20. Eine Karte kostet 40 Euro. Spaß dir, wenn du jetzt die 0800 0303 666 wählst. Die 0800 0303 666 für Taikado und Corleone. Maximum Rock jetzt von The Pretty Reckless. Here's About You.

0: Star von Maximum Rock, Nirvana Smells Like Teen Spirit und hier riecht so ein bisschen nach...
1: Na, was
0: Staff
1: denn?
0: Im Breakfast Club.
1: Ach so, ich wollte gerade sagen.
0: Ja.
1: Ich war extra hier nochmal schnell und habe mich ein bisschen eingesprüht hier.
0: Finde ich sehr, sehr anständig,
1: oder?
0: Von dir. Genau, ja. Genau. Du hast heute früh richtig Action gehabt, ne? Stichwort Black Ticket, wo du dich jetzt noch für anmelden kannst auf StarFM.de und in deiner StarFM-App, denn es ist ja großartig, was da alles drauf ist.
1: Wir hatten Action gehabt. Ich meine, Flora hat da ja wirklich gute Arbeit geleistet, hat da so ein Black Ticket organisiert und hat da...
0: Mit 10 Konzerten drin.
1: Konzerte rein, irgendwie über Korn, Deep Purple, Foreigner, Europe und weiß der Geier, was alles noch mit dabei war. Und hat aber... Und da wird mir mal gesagt, ich bin der Fiese hier bei uns im Breakfast Club. Aber noch einen Haken dran. Ja, hat mir gesagt, okay, du gewinnst ein Ticket, aber du musst es erstmal verteidigen noch den Rest der Woche.
0: Ja.
1: Und schwuppdiwupps kam heute natürlich das erste Battle um die Ecke. Und ja, was soll ich sagen? Da hat die Anastasia gleich mal das Ticket verloren an die Jessie. Mhm. So schnell ging's dann halt. Und
0: was war das für ein Battle?
1: Das ist so ein normales Quiz eigentlich. Normales Quiz. Wir stellen dir ein paar Fragen und du musst die richtige Antwort geben. Und wenn es dann irgendwie Punktgleichheit gibt, gab's noch einen Stechen, also noch richtig bis in die Verlängerung hinein. Hm. Und da konnte sich dann die Jessie durchsetzen. Und
0: also sie ist jetzt die Halterin des Black Ticket.
1: Ich sage immer gerne die aktuelle Inhaberin sozusagen. Und du kannst sie dir da draußen aber klauen. Dafür musst du dich aber jetzt anmelden.
0: Auf StarFM.de und in deiner StarFM-App. Und dann geht's morgen früh weiter.
1: Dann geht's morgen früh weiter. Und wenn du Glück hast, verliert Jessie das wieder gleich. Ja, und dann kannst du dich nochmal anmelden. Und wenn du dann wieder Glück hast, wird dann wieder... Also du weißt, du kennst die ganze Problematik. Mhm. Du musst noch bis Donnerstag durchhalten.
0: Sei eine Herausforderin sozusagen.
1: Ja, sozusagen. Und dann mit ein bisschen Glück bekommst du denn eines der ersten Black Tickets. Denn wir haben ja noch die nächsten Wochen auch noch immer wieder ein Black Ticket am Start, damit wir dich da ordentlich mit Konzerten versorgen können.
0: Ihr wilden Typen, vielen Dank.
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0: Star von Maximum Rock an deinem Dienstagnachmittag. Faith No More und Epic war das. Episch wird's jetzt auch.
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0: Wir erinnern uns, gerade kam die Doku von Linkin Park raus. Unshatter hieß die und beschreibt die Zeit nach dem Freitod von Chester Bennington. 7 Jahre, in denen die verbliebenen Bands

0: Familienmitglieder ja, sich gefragt haben, wie kann es denn eigentlich weitergehen? Sie mussten mit ihrem Schock umgehen, dem Schmerz, dem Chaos, dem Gefühl von Schuld und dem Gefühl, dass alles zu Ende sein könnte. Aber sie haben sich wiedergefunden, haben eine neue Sängerin gefunden, ein Comeback-Album gebracht, From Zero, und dann ging es auf Tour, unter anderem nach Sao Paulo.
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0: Ein sehr, sehr bewegender Film, und dazu gibt's jetzt den Soundtrack. Und das ist unser Star im Album der Woche. Sag uns gerne, wie es dir gefällt, unter der 0800 0303 666. Schick uns gerne eine Sprachnachricht. Wir wollen dir das nämlich auch als Vinyl schenken und hören jetzt rein. Hier ist Numb.

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12: Im Studio Christian Haffmann. Ein 43-Jähriger ist nach mehreren Attacken am Nürnberger Hauptbahnhof in Untersuchungshaft gekommen. Das hat die Bundespolizei mitgeteilt. Der Mann hatte am Freitag im Regionalexpress randaliert und einer 56-Jährigen mit der Faust ins Gesicht geschlagen. Sie wurde verletzt. In der Haupthalle griff er weitere Reisende an. Ein Bundespolizist und zwei Feldjäger der Bundeswehr haben ihn schließlich überwältigt. Ein Atemalkoholtest ergab 1,1 Promille. Die Polizei sucht noch unbekannte Geschädigte. Bildung muss schon vor der Schule beginnen. Davon ist die Mehrheit der Menschen in Deutschland überzeugt. Im Bildungsbarometer des IFO-Instituts sprechen sich die meisten auch dafür aus, für frühkindliche Förderung mehr Geld auszugeben. Tanja Wagner hat die Einzelheiten.
13: Was Hänschen nicht lernt, lernt Hans nimmermehr. Für viele gilt das alte Sprichwort noch. Sie wünschen sich einen stärkeren Fokus auf frühkindliche Bildung. Fast 3/4 der Befragten halten ein verpflichtendes Vorschuljahr für sinnvoll. Und sogar 9 von 10 finden es richtig, Kinder im Alter von 4,5 Jahren einem Sprachtest zu unterziehen. Mit ihren Kitas sind Eltern in Deutschland meist zufrieden. Gleichzeitig fordern viele aber auch mehr Geld für die Einrichtungen und eine bessere Bezahlung für das Personal.
12: Einen derart prominenten Fall von Verdacht auf Landesverrat gab es beim BND wohl noch nie. Der frühere Bundesnachrichtendienstpräsident August Hanning ist heute Morgen unter Spionageverdacht festgenommen worden, zusammen mit seinem früheren Büroleiter Manfred D. Das hat der Generalbundesanwalt mitgeteilt. Hanning soll über Jahre gegen Bezahlung geheime BND-Informationen besorgt und für seine Beratertätigkeit genutzt haben. Nach Informationen von WDR, NDR und Süddeutscher Zeitung geht es dabei nicht um Russland. Die Ermittlungen gehen auch Funde bei einer Durchsuchung im Fall der Unternehmerin Christina Block zurück.
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12: Für die Bewerbung um die Olympischen Spiele 2036 hat München Konkurrenz aus 6 Ländern. Das IOC nennt Katar, Indien, Südkorea, Ungarn, die Türkei und Südafrika als Mitbewerber. Im März nächsten Jahres entscheidet das IOC, wer in die nächste Bewerbungsphase einzieht. Vergeben werden die Spiele Mitte 2029. Soweit das Neueste aus dem StarFM News Center.
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15: 22 Grad messen wir aktuell bei uns in Nürnberg, Obermichelbach und Rohr. Heute und morgen ist es noch richtig schön sonnig und warm bei 23 Grad maximal. Die Nacht bringt uns ordentlich Nebel bei 8 bis 4 Grad. Die StarFM Franken-Prognose für unseren Donnerstag. Da wird es regnen, zum Teil auch Gewitter und Sturmböen runterkommen. Es wird kühler, 16 Grad maximal. Gute Nachricht von unseren Straßen. Aktuell keine großen Behinderungen. In 5 bis 10 Minuten solltest du bei den üblichen Verdächtigen durch sein. Aber die Blitze erwarten dich natürlich. Auf der B2 zum Beispiel zwischen Roth und Pleinfeld, Höhe Georgensgmünd. Und auf der B14 zwischen Buchschwabach und Münchelbach. Wenn du noch was hast, Staus, Blitzer, her damit. Wir geben es gerne weiter. Unter der 0800 0303 666. Dankeschön.
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15: Mit Bianca Mikro und bist du auch gerade so, boah, wann ist Feierabend? Ich will endlich raus. Ja, dann verkürzen wir dir deine Zeit. Jetzt mit Three Doors Down, den Guano Apes und hier ist Muse mit Uprising. Schönen Dienstagnachmittag dir.

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0: Stuff im Maximum Rocks 3 Doors Down When I'm Gone an deinem Dienstagnachmittag und wir sitzen hier immer noch mit einem riesen Kreisgrinsen, Ellie und ich, denn wir haben letzte Woche das Deutschland Pre-Screening Queen Budapest gesehen in einem IMAX-Kino. Das war so großartig, das Konzert vom 27. Juli 86 nochmal hautnah zu erleben und das darfst du jetzt auch tun.
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2: Mama!
0: Just kill the man.
2: Ich habe immer noch Freddie Mercurys Gesicht vor meinem inneren Auge in dieser IMAX-Qualität. Es war ja der Wahnsinn, oder Bianca? Also ich habe Freddie Mercury noch nie so hautnah erlebt. Also ich konnte ja wirklich in seine Nase reingucken, in jede Pore seines Körpers. Man hat ja sogar diese Spucketropfen fliegen sehen. Also
0: ja, das stimmt.
2: Ich fand's crazy. Es war so cool, wirklich. Ja, Hammer.
0: Jedenfalls, sie haben es jetzt alles neu abgetastet, in 4K, wunderschön remastered. Es gibt einen dynamischen neuen Audio-Mix und wie Brian May auch im Vorspann gesagt hat, du hörst nichts mehr knistern, knarzen. Es ist Wahnsinn.
2: Beste Qualität, wirklich, ja.
0: Wir beide haben uns immer wieder erwischt. Wir wollten klatschen, wir wollten...
2: Ja, das fand ich das Schlimmste, dass die Menschen ruhig waren im Kino. Ja. Der Song ist gerade zu Ende, Queen steht auf der Bühne und das ganze Publikum im Kino. Da hätte nur noch so eine Grille gefehlt, so ein Zirpsen. Also ich hatte auch die ganze Zeit so ein Kribbeln in den Händen und dachte mir, jetzt muss man doch mal klatschen und ausrasten, aber es ist nicht passiert.
0: Und ich meine, gerade jetzt hat dieser Film seine besondere Bedeutung, weil Brian May entschieden hat, nach 50 Jahren geht Queen nicht mehr auf Tour. Er will jetzt Zeit haben für seine Frau, für seine Enkelkinder und Astrophysik, die er noch betreiben will. 50 Jahre sind genug, sagt er. Und deshalb ist es schön, dass du das jetzt im Kino erleben kannst.
2: Absolutes Highlight. Also hin da.
0: Jetzt Queen Budapest an mich schicken und zwar zu uns hier ins Studio. Schreib uns Queen und deine E-Mail-Adresse an die 0800 0303 666.
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0: Stuff im Maximum Rock, Bullet for my Valentine, All These Things I Hate. Und dazu gehört garantiert nicht Wolfies Rock Mixtape, das uns den letzten Mittwoch versucht hat, ne? Maximum Rockerin Sandy.
1: Ich bin 6:10 aufgestanden, damit ich nicht eine Minute verpasse von eurer super Playlist. Ihr seid einfach die Besten, ganz ehrlich.
0: Ja, Maximum Rockerin Eike ging auch gleich alles viel leichter von der Hand.
2: Wollte ich unbedingt sagen, dass es die beste Idee war meines Lebens, heute an diesem Tag mein Haus zu putzen, weil never ever war das Ganze so beschwingt und locker und lässig wie heute.
0: Oh, und gerade fragen wir dich in deiner Stuff im Rock App und auf stuffm.de, ob wir das Tape nochmal einlegen sollen. Und wenn ja, ob Montag zum guten Wochenstart oder am Freitag zum Start ins Wochenende. Du liegst gerade mit 60% klar bei Freitag. Und schon diesen Freitag, ne, dein Wunsch ist uns Befehl, werden Wolfi und Chris das umsetzen und dir den coolsten Partymorgen bescheren. Im wahrsten Sinne, bis der Arzt kommt.
3: Ey, wenn ihr jetzt noch so weitermacht, kriege ich wirklich nur eine Herzattacke.
0: Also einschalten, Wolfis Party-Rock-Tape, Freitag ab 6.
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Sommer ist so gut wie durch. Für alle, denen der Abschied schwerfällt, gibt's aus Florida aber noch ein kleines Mitbringsel für die letzten warmen Tage. Jetzt auf der Star FM Playlist. Yellow Card mit Calvary Drive.

0: Duff und Maximum Rock, Yellow Card mit Calvary Drive. Aktuell Platz 30 in deinen Hörercharts, den Star FM Rock Top 30. Kann also gerne noch ein paar Stimmchen von dir gebrauchen in deiner Star FM App. Ja, aber es gibt auch Dinge, die können auch mit deiner Stimme nicht geändert werden. Die sind entschieden.
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0: Ja, wie die von Brian May, die Entscheidung, die sagt, 50 Jahre auf Tour reichen, er will nicht mehr so viel reisen und das heißt, Queen werden nie wieder auf Tour gehen. Die letzte Queen-Tour mit Adam Lambert ging im Februar 2024 zu Ende. Ein Glück, wer die noch erlebt hat. Måneskin dagegen, die wollen wieder gemeinsam auf die Bühne. Jetzt haben sie immer ein bisschen Pause gemacht und jeder hat so seine Solo-Projekte verfolgt. Aber 2027 soll es wieder gemeinsam losgehen. Und Frontman Damiano David hat jetzt schnell nochmal in der Toskana geheiratet, alles Wichtige erledigt. Das ging auch wirklich schnell. Er und seine Frau Dove Cameron haben sich ja erst 2023 bei einer Preisverleihung kennengelernt, aber es hat dolle eingeschlagen. Und jetzt haben sie auf einer Burg aus dem 12. Jahrhundert geheiratet. Natürlich waren auch die Bandkollegen zur großen Feier eingeladen.
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11: Im Studio Christian Haffmann. Zum Start des Wintersemesters gibt es interessante neue Studiengänge in der Region. Die Friedrich-Alexander-Universität Erlangen-Nürnberg bietet gemeinsam mit der TU München jetzt zum Beispiel AI in Biomedicine an. Insgesamt sind in Bayern zum Start des Wintersemesters mehr als 403.000 Studierende eingeschrieben, die zweithöchste Zahl, die es je im Freistaat gab, so Wissenschaftsminister Markus Blume. Die Zahl der Erstsemester ist im Vergleich zum Vorjahr um fast 19% auf rund 68.000 gestiegen. Erstmals in Deutschland stellt die AfD einen Landtagspräsidenten. Der Landtag von Sachsen-Anhalt hat den 35 Jahre alten Tobias Rausch im ersten Wahlgang gewählt. Mit 48 Ja-Stimmen, 29 Abgeordnete haben gegen ihn gestimmt, 5 haben sich enthalten. Die Wahl war geheim, möglich wurde sie durch Stimmen des BSW. SPD, Grüne und Linke hatten vorab Nein angekündigt, die CDU-Spitze empfahl Enthaltung. Der Verfassungsschutz stuft die AfD in Sachsen-Anhalt als gesichert rechtsextrem ein.
12: Einen derart prominenten Fall von Verdacht auf Landesverrat gab es beim BND wohl noch nie. Der frühere Bundesnachrichtendienstpräsident August Hanning ist heute Morgen unter Spionageverdacht festgenommen worden, zusammen mit seinem früheren Büroleiter Manfred D. Das hat der Generalbundesanwalt mitgeteilt. Hanning soll über Jahre gegen Bezahlung geheime BND-Informationen besorgt und für seine Beratertätigkeit genutzt haben. Nach Informationen von WDR, NDR und Süddeutscher Zeitung geht es dabei nicht um Russland. Die Ermittlungen gehen auch Funde bei einer Durchsuchung im Fall der Unternehmerin Christina Block zurück.
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11: Alexander Zverev wird aller Voraussicht nach noch in diesem Jahr Tennis-Weltranglisten-Erster. Der Grund? Der aktuell Führende, Jannik Sinner, fällt wegen Knieproblemen für den Rest der Saison aus. Das hat der Italiener in einer Videobotschaft bekannt gegeben. Zverev hat deutlich weniger Punkte zu verteidigen und wird Sinner spätestens bei den ATP-Finals in Turin im November überholen. Der Hamburger wäre erst der zweite deutsche Tennis-Weltranglisten-Erste nach Boris Becker. Soweit das Neueste aus dem StarFM News Center.
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13: Die aktuellen Temperaturen bei uns in Nürnberg, Freistadt und Kleinsendelbach. 22 Grad. Und heute und morgen ist es so richtig schön noch. Maximal 23 Grad erreichen wir. In der Nacht wabert der Nebel durch bei 8 bis 4 Grad. Und die StarFM Franken-Prognose, der Donnerstag wird eher so ein regnerischer. Zum Teil mit Gewittern und Sturmböen, kühler auch mit maximal 16 Grad. Und da haben wir aktuell eine A3-Meldung Richtung Würzburg. Zwischen Erlangen-Frauenaurach und Erlangen-West haben wir Gegenstände auf der Fahrbahn, Reifenteile, Fuß vom Gas. Blitz erwarten dich auf der A9 Richtung München zwischen Homersdorf und Schneidach den Hienberg runter im 100er-Bereich Städter und in Nürnberg auf dem Bierweg blitzt es mal wieder. Wenn du noch was hast, Staus, Blitzer, schick sie uns gerne rüber über die Star Ranger Hotline 0800 0303 666. Danke.
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13: Mit Bianca, Mikko und gegen den Frust im Feierabendstau haben wir gleich Maximum Rock von Kings of Leon, Queen. Und hier ist My Chemical Romance. Welcome to the Black Parade.

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0: Stuff im Maximum Rock, Kings of Leon, Tempel aus dem 2013er Album Mechanical Bull. Ja, ein Tempel ist auch ein bisschen mein Bücherregal mit all den herrlichen Agatha Christie Romanen, die ich mir über viele Jahre zugelegt habe. Miss Marple und Hercule Poirot, das sind so ein bisschen die Helden meiner Kindheit. Und allein schon die Miss Marple Filme, ne, mit Margaret Rutherford, kann ich mitsprechen. Umso wilder, dass Miss Marple jetzt wieder ermittelt. Zum Leben erweckt von der Autorin Lucy Foley in dem Roman Mord im Grand Alpine Hotel. Mit der Unterstützung des Urenkels von Agatha Christie, James Pritchett. Und der liebt es, wie die Lucy die Geschichte erzählt.
1: Das ist eine dieser Geschichten, die mit einer Leiche beginnen, aber erst weit im Laufe der Handlung wird klar, um wen es sich bei der Leiche eigentlich handelt. Also es geht nicht nur um die Frage, wer war der Täter, sondern eigentlich um die Frage, wer ist gestorben? Und diese doppelte Ebene zieht einen durch den ersten Teil der Geschichte. Lucy hat das brillant umgesetzt.
0: Und laut Urenkel James kann man an die Figur Miss Marple auch super anknüpfen.
1: Also Miss Marple ist das Erste, was der Leser erkennen wird, denn sie entspricht ganz genau der Miss Marple, die meine Urgroßmutter sie erschaffen hat. Ein weiteres reizvolles Element, das Lucy eingebracht hat, ist, dass sie zusammen mit Dolly Bantry, ihrer alten Freundin aus ihrem Heimatdorf St. Mary Mead, in dieses Skigebiet reist. Ich finde, sie in einer Schweizer Kulisse anzusiedeln, ist einfach schon allein eine unterhaltsame Neuheit. Und ich denke, die Leser werden daran wirklich Freude haben.
0: Also das mag ja so sein, aber ich habe trotzdem so ein weirdes Gefühl dabei, wenn so eine Romanheldin einer der berühmtesten Autorinnen der Welt plötzlich wiederbelebt wird. Ist das nicht Sakrileg? Ich weiß, dass es anderen Heldinnen auch schon passiert, Scarlett O'Hara von Vom Winde verweht, James Bond, Lisbeth Salander oder auch Hercule Poirot. Aber taugt das wirklich was? Hilf mir weiter. Was hältst du davon, wenn neue Autoren alte Helden wieder aufleben lassen? 0800 0303 666 ist die Nummer für deine Sprachnachricht zu uns. Und klar, natürlich, ich habe dir Mord im Grand Alpine Hotel aus dem Penguin Verlag besorgt. Spar dir die 24 Euro und schreib mir jetzt eine Nachricht ins Studio mit Miss Marple an die 0800 0303 666. Und das Ende.

0: ab und Maximum Rock Bad Religion 21st Century Digital Boy. 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
2: Ja, apropos Preis, ich hoffe, dieses Jahr ist unser Preis nicht ganz so scharfkantig. Unser Nero Award, der war ja die letzten Jahre immer sehr, sehr scharf, muss ich ja sagen. 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Bin ich sehr gespannt, wie er aussehen wird.
0: Ja, und du hast ein paar herrliche Bands mit am Start, die wir schon zum Teil auch aus dem Talents Voting kennen. Ne?
2: Genau, wir haben ja mit den Talents gestartet und da waren ja so geile Bands dabei, dass Jakob und ich gesagt haben, ach, wir müssen doch aus diesen Talents Bands so einen kleinen Pool auswählen und die auch gleich ins Nero Voting schubsen. Und mit dabei sind auf jeden Fall Killer Chinchilla aus Franken, dann die Deadheads aus Berlin und WBR, die waren auch schon bei den Rock Talents. Also drei Talents Bands sind auch im Voting für unseren New Rock Award, für unseren Nero.
0: Und die wirst du uns morgen nochmal näher vorstellen?
2: Ja, morgen steht sie an, die allererste Nero-Show. Und da darf ich WBR aus Olpe in NRW begrüßen und den Luis aus Sachsen. Also gleich zwei Künstler morgen ab 16 Uhr in der Sendung.
0: Also nicht verpassen, einschalten.
2: Yes.
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0: Stuff and Maximum Rocks Don't Sour Through Glass. 20 Jahre alt, der Song. Wahnsinn, oder? Ganz frisch dagegen sind deine Hörerchats.
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0: Mit der neuen Platz 1 in dieser Woche, Evanescence, Who Will You Follow? Nach ihrer Deutschlandtour sind sie nochmal mit diesem Song an die Spitze gejumpt. Seit Kalenderwoche 16 sind sie hier schon unterwegs in deinen Hörercharts. Vor 23 Wochen waren sie schon mal die 1. Es ist wirklich fantastisch, was du da zusammenvotest. Mal gucken, ob du ihnen diesen Platz auch in der kommenden Woche bescherst, denn du entscheidest ja mit deiner Stimme in deiner Star FM App, wie die Hörercharts aussehen. Und da sind ja auch drei Neuvorstellungen dabei, die auch gerne ihren Platz hätten. Die neue von Placebo zum Beispiel, Helen Keller.

Dylan. Herrlicher Song, Palais Royal, Lost in Translation. Aber naja, da ist ja noch diese dritte Vorstellung, die auf deine Stimme wartet. Thunder Mother mit einem Song, dessen Titel einen erstmal aufhorchen lässt. Er heißt Bimbo Boost. Bimbo ist im Englischen aber kein rassistisches Schimpfwort, sondern steht für Tussi oder Püppchen. Und der Song soll richtig Bock machen auf das neue Album Mothers of Thunder. Und die Donna Mütter haben dafür das legendäre Riff von Deep Purple Smoke on the Water rückwärts eingespielt. Ihr Thema ist der Druck, der auf weiblichen Rockstars lastet. Das erleben sie ja am eigenen Leib. Die müssen immer gut aussehen, Make-up, Haare, alles muss sitzen. Und sie sagen, das ist ganz schön erschöpfend. Und es wäre toll, wenn es so ein Magic-Guitar-Booster-Pedal gäbe, dass man zack drückt und schon sieht man richtig gut aus. Für das Video zum Song sind sie auch echt crazy unterwegs. Nicht

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6: Im Studio Christian Haffmann. Zum Start des Wintersemesters gibt es interessante neue Studiengänge in der Region. Die Friedrich-Alexander-Universität Erlangen-Nürnberg bietet gemeinsam mit der TU München jetzt zum Beispiel AI in Biomedicine an. Insgesamt sind in Bayern zum Start des Wintersemesters mehr als 403.000 Studierende eingeschrieben, die zweithöchste Zahl, die es je im Freistaat gab, so Wissenschaftsminister Markus Blume. Die Zahl der Erstsemester ist im Vergleich zum Vorjahr um fast 19% auf rund 68.000 gestiegen. Erstmals in Deutschland stellt die AfD einen Landtagspräsidenten. Der Landtag von Sachsen-Anhalt hat den 35 Jahre alten Tobias Rausch im ersten Wahlgang gewählt. Mit 48 Ja-Stimmen, 29 Abgeordnete haben gegen ihn gestimmt, 5 haben sich enthalten. Die Wahl war geheim, möglich wurde sie durch Stimmen des BSW. SPD, Grüne und Linke hatten vorab Nein angekündigt, die CDU-Spitze empfahl Enthaltung. Der Verfassungsschutz stuft die AfD in Sachsen-Anhalt als gesichert rechtsextrem ein. Im Europaparlament in Straßburg steht jetzt eine ziemlich schräge Statue. Ein nackter, vergoldeter Donald Trump, der auf den Schultern eines Mannes sitzt und einen überlangen Golfschläger schwingt. Der dänische Künstler Jens Galschiöt nennt sein Werk König der Ungerechtigkeit. Mit Sockel ist die Figur 2,50 Meter hoch und mit 23-karätigem Gold überzogen. Bis Donnerstag bleibt sie an einem der belebtesten Knotenpunkte des Parlaments stehen. Der Künstler sieht Trump als eines der größten Hindernisse im Kampf gegen den Klimawandel.
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6: Alexander Zverev wird aller Voraussicht nach noch in diesem Jahr Tennis-Weltranglisten-Erster. Der Grund? Der aktuell führende Jannik Sinner fällt wegen Knieproblemen für den Rest der Saison aus. Das hat der Italiener in einer Videobotschaft bekannt gegeben. Zverev hat deutlich weniger Punkte zu verteidigen und wird Sinner spätestens bei den ATP-Finals in Turin im November überholen. Der Hamburger wäre erst der zweite deutsche Tennis-Weltranglisten-Erste nach Boris Becker. Soweit das Neueste aus dem Star FM News Center.
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7: 22 Grad müssen wir aktuell noch bei uns in Nürnberg, Weißenburg und Dormitz. Es ist so richtig schön herrlich noch heute und morgen, aber die Nacht bringt uns örtlich schon mal Nebel bei 8 bis 4 Grad. Und der Donnerstag, sagt die Star FM Franken-Prognose, wird regnerisch, zum Teil fallen Gewitter und es wehen Sturmböen um die Ecke und es wird kühler mit 16 Grad. Star Rangerin Antonia meldet sich, auf der A6 steht der Verkehr zwischen Roth und Kreuz Nürnberg Richtung Nürnberg. Da gab es einen Unfall mit mehreren Fahrzeugen, Rettungskräfte sind vor Ort und aktuell hast du da 90 Minuten mehr in der Gegenrichtung 10, ich schätze mal wegen der Gaffer. Danke, liebe Antonia. Die Blitzer erwarten dich auf der B2 zwischen Rot und Pleinfeld, Höhe Georgsgmünd und auf der B8 Ortsdurchfahrt Pfeifferhütte. Wenn du noch was hast, Staus, Blitzer, schick uns gerne Sprachnachricht. Geht an die 0800 0303 666. Dankeschön.
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7: Mit Bianca Mikro, wenn du gerade auf dem Weg bist, dir noch schnell was zum Abendessen zu holen, dann lass dir Beine machen mit Limp Bizkit, Bon Jovi und Green Day. Hier Still Breathing.

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0: Stuff on Maximum Rock Limp Bizkit My Way an deinem Dienstagabend. Und weißt du schon, was du heute Abend streamst? Gerade super erfolgreich ist die Miniserie East of Eden und die basiert auf dem John Steinbeck-Klassiker Jenseits von Eden von 1952. 3 Jahre später kam die Verfilmung raus mit James Dean, spektakulär. Die Enkelin des Regisseurs Elia Kazan hat jetzt East of Eden, das historische Familiendrama, neu gedreht und hat auch die Schwerpunkte neu gesetzt, denn Zoe Kazan hat Jenseits von Eden vorher nie geguckt. Erst auf der Reise zu den Dreharbeiten nach Neuseeland hat sie sich Jenseits von Eden reingezogen und East of Eden nach ihrem eigenen Bild gedreht. Sie hat es besetzt mit Florence Pugh, sehr gelobt vom Guardian, in der Rolle der manipulierenden Kathy, die nach der Geburt der Zwillinge verschwindet, die damit den Erwartungen, die an eine Frau gestellt worden sind, nicht entspricht. East of Eden steht aktuell in 51 Ländern auf der 1, sagt Flix Patrol, die werten Streaming-Daten aus. Also vielleicht wäre das was für dich. Was steht denn auf deiner Streaming-Liste aktuell ganz weit oben?
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0: Christian, bei dir ist es Fantasy, in der ein Engel und ein Dämon die Welt retten.
2: Good Omens, da ist ja jetzt auch die 3. Staffel draußen, auch wenn das eine Buch ja schon nach der 1. auserzählt war, die 2. war gut und die 3. ist ja jetzt eigentlich keine Staffel, oder zumindest bis jetzt nicht, ist einfach nur ein guter Film. Also wer Terry Pratchett Scheibenwelt mag, für den ist auf jeden Fall Good Omens bei Prime noch eine super Idee.
0: Super, ich danke dir, lieber Christian. David Tennant als Crowley und Michael Sheen als Erzi-Raphael sind ja auch wieder dabei. Also lohnt sich auch zu gucken, was steht denn jetzt aktuell auf deiner Watchlist? Schick uns gerne Sprachnachricht an die 0800 0303 666. Maximum Rock jetzt von Ugly Kid Joe, Cats in the Cradle.

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0: Da von Maximum Rock, Greta von Fleet, Saw You Stand. Welcher aktueller Platz in deinen Hörerschaft?
1: Zwei. Ich bin die wandelnde Datenbank der Rock Top 30.
0: Siehst du, gut, dass du am Start bist. Ich habe dich extra nochmal reingeholt, weil heute geht mir so ein Thema nicht aus dem Kopf. Und zwar,
1: was los?
0: Also ich habe ja heute ein Buch verlost.
1: Mhm.
0: Und zwar Mord im Grand Alpine Hotel von Lucy Foley. Und darin lässt sie die Detektivin Miss Marple nochmal neu aufleben.
1: Ach, die ist doch steinalt, oder?
0: Naja, eigentlich schon. Aber in dieser Art, das ist ja auch das, wovon sie lebt, ihre Lebenserfahrung, wen sie schon alles in ihrem Ort beobachtet, gesehen hat und wie die Verhältnisse waren.
1: Mhm.
0: Dadurch löst sie ja ihre Fälle. Aber auf jeden Fall frage ich mich, ist das nicht Sakrileg, wenn ein Autor eine Geschichte weiterschreibt? Ich meine, ist ja auch nicht das erste Mal.
1: Mhm.
0: Und da brauchte ich Hilfe von den Maximum Rockern.
2: Miss Marple. Ah, und so eine alte Scheiße. Also im Prinzip ja erstmal so eher dagegen, würde ich sagen. So ad hoc.
0: Mhm. Moira hat gesagt, sie ist neugierig, sie lässt sich auf sowas ein. Was hast du, Roland?
3: Roland sagt, ich gebe der neuen Autorin eine Chance und entscheide dann, ob ich die weiteren Folgen mir anschaue oder auch nicht. Aber eine Chance bekommt jeder. Ciao.
0: Na, das finde ich natürlich nicht schlecht. Ron, wie sieht's bei dir aus?
4: Es gibt ja alleine in der Filmindustrie so viele Sachen, die wiederholt und kopiert werden. Warum soll das nicht auch im Roman stattfinden können? Also Daumen hoch, aber ich würde es auch immer vergleichen mit dem Original. Und ich kenne nur das Original, Miss Marple.
1: Ja, ne? Bianca, da fällt mir ein, das ist ja genau der Kern der Handlung von Verity, vom neuen Film und vom Buch, fällt mir gerade ein. Ich lese es ja noch, ich gehe am Donnerstag ins Kino und da geht es ja auch darum. Verity ist eine Schriftstellerin, sitzt dann irgendwann im Rollstuhl, die Gründe werde ich jetzt nicht nennen. Auf jeden Fall, sie ist nicht mehr in der Lage, ihre Romanreihe fortzuführen und da muss eine neue Autorin einspringen und diesen ganzen Roman fortführen und beenden.
0: Also was sagst du denn? 0800 0303 666. Ist das sinnvoll, wenn man eine alte Romanfigur wieder aufleben lässt mit einem neuen Autoren? Oder ist das nicht eigentlich ein Sakrileg? Darf man das eigentlich nicht? 0800 0303 666.
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0: Stuff am Maximum Rock the Rolling Stones, it's only Rock'n'Roll an deinem Dienstagabend. Aber mal ganz im Ernst, ist das noch Rock'n'Roll, wenn ein Romanheld, eine Romanheldin von einer anderen Autorin weitergestrickt wird? Aktuell ist das im Roman Mord im Grand Alpine Hotel von Lucy Foley der Fall. Hier ermittelt Miss Marple in den Schweizer Alpen und du findest das ganz gut, oder?
1: Damit habe ich kein Problem. Ich wäre erstmal offen dafür und würde das natürlich aber auch vergleichen. Und es wird immer schwierig sein, sowas dann noch besser oder gleichwertig fortzuführen, wenn es spannend genug ist.
0: Naja. Warum nicht? Ja, du hast schon recht, lieber Ron. Warum nicht? Aber Miss Marple ist auch nicht die erste, die von einer neuen Autorin ins Leben zurückgeholt wird. Das ist auch schon anderen passiert. Hier die Top 3 Romanhelden, die munter weitergestrickt wurden.
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0: Scarlett O'Hara, ursprünglich von Margaret Mitchell in Vom Winde verweht unterwegs. Alexandra Ripley hat die Fortsetzung 1991 rausgebracht, die hieß Scarlett und meine Oma hat die so gerne gelesen. Ich erinnere mich an den Spaziergang im Harz, wo sie mir dann ausführlich erzählt und vorgeschwärmt hat. Tatsächlich ist der Band auch gut verkauft worden, aber die Kritiker fanden die Story zu konstruiert.
2: Platz 2.
0: Lisbeth Salander, ursprünglich von Stieg Larsson, die drei Bände, super spannend. Dann kam David Lagercrantz, später Karin Smirnoff, die die Millennium-Trilogie weitergeführt haben. Und der Autor David Lagercrantz hat sich oft gefragt, wie er so dumm sein konnte, dem zuzustimmen. Und dann hat er aber in seiner Weitererzählung es geschafft, dich wirklich gut zu begeistern. Und er hat auch erklärt, der Trick besteht darin, die Figuren zu den eigenen zu machen. Stieg Larsson habe sie zwar erfunden, aber man überführe sie in die eigene Schreib-DNA.
2: Platz 1.
0: Gehört natürlich Sherlock Holmes, der ursprünglich natürlich von Arthur Conan Doyle erfunden wurde. Anthony Horowitz schrieb mit Das Geheimnis des Weißen Bandes einen neuen Holmes-Roman. Und der hat wirklich 8 Jahre gebraucht von der Idee bis zur Umsetzung, weil Holmes keine Karikatur seiner selbst werden sollte. Scheint auch wirklich gelungen, weil viele loben, dass Horowitz den Ton der Holmes-Geschichten getroffen hat und trotzdem einen spannenden eigenen Fall erzählt. Chapeau.

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7: Im Studio Christian Haffmann. Zum Start des Wintersemesters gibt es interessante neue Studiengänge in der Region. Die Friedrich-Alexander-Universität Erlangen-Nürnberg bietet gemeinsam mit der TU München jetzt zum Beispiel AI in Biomedicine an. Insgesamt sind in Bayern zum Start des Wintersemesters mehr als 403.000 Studierende eingeschrieben, die zweithöchste Zahl, die es je im Freistaat gab, so Wissenschaftsminister Markus Blume. Die Zahl der Erstsemester ist im Vergleich zum Vorjahr um fast 19% auf rund 68.000 gestiegen. Ein 43-Jähriger ist nach mehreren Attacken am Nürnberger Hauptbahnhof in Untersuchungshaft gekommen. Das hat die Bundespolizei mitgeteilt. Der Mann hatte am Freitag im Regionalexpress randaliert und einer 56-Jährigen mit der Faust ins Gesicht geschlagen. Sie wurde verletzt. In der Haupthalle griff er weitere Reisende an. Ein Bundespolizist und zwei Feldjäger der Bundeswehr haben ihn schließlich überwältigt. Ein Atemalkoholtest ergab 1,1 Promille. Die Polizei sucht noch unbekannte Geschädigte. Zum ersten Mal stellt die AfD in Deutschland den Präsidenten eines deutschen Landesparlaments. Der Landtag in Sachsen-Anhalt wählte den AfD-Politiker Tobias Rausch in das höchste Amt, und zwar mit 4 Stimmen mehr als AfD und BSW zusammen haben. Das wirft Fragen auf. Simon Krämer berichtet von dort.
8: Auf den Fluren hier im Magdeburger Landtag wird heftig darüber gemutmaßt, woher die 4 zusätzlichen Stimmen für den AfD-Politiker kamen. Kamen sie von der CDU? Deren Fraktion hatte die Empfehlung ausgesprochen, sich zu enthalten. Daran hielten sich aber nicht alle. Einige stimmten auch dagegen. Aber auch dafür? Die Wahl des Landtagspräsidenten hat auch Signalwirkung. Mit Stimmen einzelner CDU-Abgeordneter könnte sich Ulrich Siegmund von der AfD im Dezember zum Ministerpräsidenten wählen lassen.
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7: Alexander Zverev wird aller Voraussicht nach noch in diesem Jahr Tennis-Weltranglisten-Erster. Der Grund? Der aktuell Führende, Jannik Sinner, fällt wegen Knieproblemen für den Rest der Saison aus. Das hat der Italiener in einer Videobotschaft bekannt gegeben. Zverev hat deutlich weniger Punkte zu verteidigen und wird Sinner spätestens bei den ATP-Finals in Turin im November überholen. Der Hamburger wäre erst der zweite deutsche Tennis-Weltranglisten-Erste nach Boris Becker. Soweit das Neueste aus dem Star-FM News Center.
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9: Am Dienstagabend mit Bianca am Mikro, Maximum Rock von Creed, Van Halen und hier sind Mumford & Sons. 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

0: Davon Maximum Rock, The Architects, Everything Ends aus dem Jahr 2025 an deinem Dienstagabend. Hab einen wunderschönen Feierabend bzw. einen guten Weg in die Nachtschicht und tu dir was Gutes. 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

0: Stuff und Maximum Rock, die Toten Hosen nur nach vorn. Und das hat zum Glück auch diese Band gemacht.
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0: Linkin Park, mega erfolgreiche Band, sehr, sehr, sehr beliebt. Und wenn wir die Star FM 500 haben, dann sind Linkin Park auch immer in den Top 10 mit dabei. Umso geschockter waren wir alle, als wir vom Freitod von Chester Bennington erfahren haben, dem legendären Frontmann der Band. Und auch die Band musste mit diesem Verlust erstmal klarkommen.
2: Total shock and pain and chaos.
3: It was hard to figure it out without our good friend.
4: You almost feel guilty sometimes for some of the feelings you're feeling.
5: There were moments when I just felt like it was over.
0: Und diese 7 Jahre des Schmerzes, des Chaos und der Zweifel haben sie in einen Film gebannt, Linkin Park Unshatter. Und darin sind auch großartige Aufnahmen aus Sao Paulo zu sehen, wo die Band dann mit ihrem Comeback-Album From Zero wieder auferstanden ist. Und die Songs dieses Films sind auf dem Soundtrack Unshatter zu finden, in den wir jetzt reinhören. Hier ist Over Each Other und sag mir gern, wie es dir gefällt unter der 0800 03 03 666, denn wir entschenken ein paar Exemplare von Linkin Park Unshatter.

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2: Im Studio Christian Haffmann. Zum Start des Wintersemesters gibt es interessante neue Studiengänge in der Region. Die Friedrich-Alexander-Universität Erlangen-Nürnberg bietet gemeinsam mit der TU München jetzt zum Beispiel AI in Biomedicine an. Insgesamt sind in Bayern zum Start des Wintersemesters mehr als 403.000 Studierende eingeschrieben, die zweithöchste Zahl, die es je im Freistaat gab, so Wissenschaftsminister Markus Blume. Die Zahl der Erstsemester ist im Vergleich zum Vorjahr um fast 19% auf rund 68.000 gestiegen. Ein 43-Jähriger ist nach mehreren Attacken am Nürnberger Hauptbahnhof in Untersuchungshaft gekommen. Das hat die Bundespolizei mitgeteilt. Der Mann hatte am Freitag im Regionalexpress randaliert und einer 56-Jährigen mit der Faust ins Gesicht geschlagen. Sie wurde verletzt. In der Haupthalle griff er weitere Reisende an. Ein Bundespolizist und zwei Feldjäger der Bundeswehr haben ihn schließlich überwältigt. Ein Atemalkoholtest ergab 1,1 Promille. Die Polizei sucht noch unbekannte Geschädigte. Zum ersten Mal stellt die AfD in Deutschland den Präsidenten eines deutschen Landesparlaments. Der Landtag in Sachsen-Anhalt wählte den AfD-Politiker Tobias Rausch in das höchste Amt, und zwar mit 4 Stimmen mehr als AfD und BSW zusammen haben. Das wirft Fragen auf. Simon Krämer berichtet von dort.
3: Auf den Fluren hier im Magdeburger Landtag wird heftig darüber gemutmaßt, woher die 4 zusätzlichen Stimmen für den AfD-Politiker kamen. Kamen sie von der CDU? Deren Fraktion hatte die Empfehlung ausgesprochen, sich zu enthalten. Daran hielten sich aber nicht alle. Einige stimmten auch dagegen. Aber auch dafür? Die Wahl des Landtagspräsidenten hat auch Signalwirkung. Mit Stimmen einzelner CDU-Abgeordneter könnte sich Ulrich Siegmund von der AfD im Dezember zum Ministerpräsidenten wählen lassen.
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2: Alexander Zverev wird aller Voraussicht nach noch in diesem Jahr Tennis-Weltranglisten-Erster. Der Grund? Der aktuell Führende, Jannik Sinner, fällt wegen Knieproblemen für den Rest der Saison aus. Das hat der Italiener in einer Videobotschaft bekannt gegeben. Zverev hat deutlich weniger Punkte zu verteidigen und wird Sinner spätestens bei den ATP-Finals in Turin im November überholen. Der Hamburger wäre erst der zweite deutsche Tennis-Weltranglisten-Erste nach Boris Becker. Soweit das Neueste aus dem Star-FM News Center.
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Die Wirksamkeit dieser Band ist in unzähligen Studien bewiesen worden. Kein Alternative Rock ohne Placebo. Zum 30. Geburtstag und der anstehenden Tour hat uns diese Band einen neuen Song auf die Star FM Playlist verschrieben. Rezeptfrei und sofort wirksam. Hier sind Placebo mit Helen Keller.

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2: Im Studio Christian Haffmann. Zum Start des Wintersemesters gibt es interessante neue Studiengänge in der Region. Die Friedrich-Alexander-Universität Erlangen-Nürnberg bietet gemeinsam mit der TU München jetzt zum Beispiel AI in Biomedicine an. Insgesamt sind in Bayern zum Start des Wintersemesters mehr als 403.000 Studierende eingeschrieben, die zweithöchste Zahl, die es je im Freistaat gab, so Wissenschaftsminister Markus Blume. Die Zahl der Erstsemester ist im Vergleich zum Vorjahr um fast 19% auf rund 68.000 gestiegen. Ein 43-Jähriger ist nach mehreren Attacken am Nürnberger Hauptbahnhof in Untersuchungshaft gekommen. Das hat die Bundespolizei mitgeteilt. Der Mann hatte am Freitag im Regionalexpress randaliert und einer 56-Jährigen mit der Faust ins Gesicht geschlagen. Sie wurde verletzt. In der Haupthalle griff er weitere Reisende an. Ein Bundespolizist und 2 Feldjäger der Bundeswehr haben ihn schließlich überwältigt. Ein Atemalkoholtest ergab 1,1 Promille. Die Polizei sucht noch unbekannte Geschädigte. Zum ersten Mal stellt die AfD in Deutschland den Präsidenten eines deutschen Landesparlaments. Der Landtag in Sachsen-Anhalt wählte den AfD-Politiker Tobias Rausch in das höchste Amt, und zwar mit 4 Stimmen mehr als AfD und BSW zusammen haben. Das wirft Fragen auf. Simon Krämer berichtet von dort.
3: Auf den Fluren hier im Magdeburger Landtag wird heftig darüber gemutmaßt, woher die 4 zusätzlichen Stimmen für den AfD-Politiker kamen. Kamen sie von der CDU? Deren Fraktion hatte die Empfehlung ausgesprochen, sich zu enthalten. Daran hielten sich aber nicht alle. Einige stimmten auch dagegen. Aber auch dafür? Den Wahl des Landtagspräsidenten hat auch Signalwirkung. Mit Stimmen einzelner CDU-Abgeordneter könnte sich Ulrich Siegmund von der AfD im Dezember zum Ministerpräsidenten wählen lassen.
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2: Alexander Zverev wird aller Voraussicht nach noch in diesem Jahr Tennis-Weltranglisten-Erster. Der Grund? Der aktuell Führende, Jannik Sinner, fällt wegen Knieproblemen für den Rest der Saison aus. Das hat der Italiener in einer Videobotschaft bekannt gegeben. Zverev hat deutlich weniger Punkte zu verteidigen und wird Sinner spätestens bei den ATP-Finals in Turin im November überholen. Der Hamburger wäre erst der 2. deutsche Tennis-Weltranglisten-Erste nach Boris Becker. Soweit das Neueste aus dem StarFM News Center.
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1: Im Studio Christian Haffmann. Zum Start des Wintersemesters gibt es interessante neue Studiengänge in der Region. Die Friedrich-Alexander-Universität Erlangen-Nürnberg bietet gemeinsam mit der TU München jetzt zum Beispiel AI in Biomedicine an. Insgesamt sind in Bayern zum Start des Wintersemesters mehr als 403.000 Studierende eingeschrieben, die zweithöchste Zahl, die es je im Freistaat gab, so Wissenschaftsminister Markus Blume. Die Zahl der Erstsemester ist im Vergleich zum Vorjahr um fast 19% auf rund 68.000 gestiegen. Ein 43-Jähriger ist nach mehreren Attacken am Nürnberger Hauptbahnhof

0: in Untersuchungshaft gekommen. Das hat die Bundespolizei mitgeteilt. Der Mann hatte am Freitag im Regionalexpress randaliert und einer 56-Jährigen mit der Faust ins Gesicht geschlagen. Sie wurde verletzt. In der Haupthalle griff er weitere Reisende an. Ein Bundespolizist und zwei Feldjäger der Bundeswehr haben ihn schließlich überwältigt. Ein Atemalkoholtest ergab 1,1 Promille. Die Polizei sucht noch unbekannte Geschädigte. Zum ersten Mal stellt die AfD in Deutschland den Präsidenten eines deutschen Landesparlaments. Der Landtag in Sachsen-Anhalt wählte den AfD-Politiker Tobias Rausch in das höchste Amt, und zwar mit 4 Stimmen mehr als AfD und BSW zusammen haben. Das wirft Fragen auf. Simon Krämer berichtet von dort.
1: Auf den Fluren hier im Magdeburger Landtag wird heftig darüber gemutmaßt, woher die 4 zusätzlichen Stimmen für den AfD-Politiker kamen. Kamen sie von der CDU? Deren Fraktion hatte die Empfehlung ausgesprochen, sich zu enthalten. Daran hielten sich aber nicht alle. Einige stimmten auch dagegen. Aber auch dafür? Die Wahl des Landtagspräsidenten hat auch Signalwirkung. Mit Stimmen einzelner CDU-Abgeordneter könnte sich Ulrich Siegmund von der AfD im Dezember zum Ministerpräsidenten wählen lassen.
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0: Alexander Zverev wird aller Voraussicht nach noch in diesem Jahr Tennis-Weltranglisten-Erster. Der Grund? Der aktuell Führende, Jannik Sinner, fällt wegen Knieproblemen für den Rest der Saison aus. Das hat der Italiener in einer Videobotschaft bekannt gegeben. Zverev hat deutlich weniger Punkte zu verteidigen und wird Sinner spätestens bei den ATP-Finals in Turin im November überholen. Der Hamburger wäre erst der 2. deutsche Tennis-Weltranglisten-Erste nach Boris Becker. Soweit das Neueste aus dem StarFM News Center.
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Sie sind eine der größten musikalischen Entdeckungen aus Las Vegas. Palais Royal. Aus Alternative, Emo und Glamrock entwerfen sie ihren ganz eigenen, unverwechselbaren Sound. Du wirst dich später noch daran erinnern, wo du diesen Sound zuerst gehört hast. Auf der Star FM Playlist. Hier sind Palais Royal und Lost in Trans.

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1: Im Studio Christian Haffmann. Ein 43-Jähriger ist nach mehreren Attacken am Nürnberger Hauptbahnhof in Untersuchungshaft gekommen. Das hat die Bundespolizei mitgeteilt. Der Mann hatte am Freitag im Regionalexpress randaliert und einer 56-Jährigen mit der Faust ins Gesicht geschlagen. Sie wurde verletzt. In der Haupthalle griff er weitere Reisende an. Ein Bundespolizist und zwei Feldjäger der Bundeswehr haben ihn schließlich überwältigt. Erstmals in Deutschland stellt die AfD einen Landtagspräsidenten. Der Landtag von Sachsen-Anhalt hat den 35 Jahre alten Tobias Rausch im ersten Wahlgang gewählt. Mit 48 Ja-Stimmen, 29 Abgeordnete haben gegen ihn gestimmt, 5 haben sich enthalten. Die Wahl war geheim, möglich wurde sie durch Stimmen des BSW. Im Europaparlament in Straßburg steht jetzt eine ziemlich schräge Statue. Ein nackter, vergoldeter Donald Trump, der auf den Schultern eines Mannes sitzt und einen überlangen Golfschläger schwingt. Der dänische Künstler Jens Galschiøt nennt sein Werk König der Ungerechtigkeit. Das war der Star-FM-Nachrichten-Überblick.
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